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1: Tiefsttemperaturen zwischen 13 und 9 Grad. Heute im Laufe des Tages viele Wolken, zeitweise ist auch Regen möglich, 17 bis 21 Grad. Morgen nach Nebelauflösung freundlich und trocken, 19 bis 21 Grad. Übermorgen wechselhaft mit einzelnen Schauern und kurzen Gewittern.

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1: Tiefsttemperaturen zwischen 13 und 9 Grad. Heute im Laufe des Tages viele Wolken, zeitweise ist auch Regen möglich, 17 bis 21 Grad. Morgen nach Nebelauflösung freundlich und trocken, 19 bis 21 Grad. Übermorgen wechselhaft mit einzelnen Schauern und kurzen Gewittern.

0: Oder soll es vielleicht doch ein Keks sein?
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1: Ich bin Christian Lang. Guten Morgen. 2:0 gewonnen. Im dritten Spiel unter Jürgen Klopp hat die Nationalmannschaft in der Nations League den ersten Sieg eingefahren. In München schlug die DFB-Elf Serbien durch Tore von Tom Bischoff und Florian Wirtz. Thomas Bremser berichtet.
2: Mit viel Spielfreude gewinnt das junge Team völlig verdient gegen allerdings auch schwache Serben. Von Beginn an viel Zug nach vorne, eine Menge Torschüsse und Kombinationen. Dazu starke Leistungen von Pavlovic, Bischoff, Wirtz und Neuling Scherhand. Am Ende schickt Klopp 5 Neulinge aufs Feld, darunter der 1000. Debütant der DFB-Geschichte, Mika Bauer von Celtic Glasgow. Nach dem Spiel umarmt Klopp seine Spieler und hofft jetzt auf seinen ersten Auswärtssieg in Griechenland.
1: In der Straße von Hormuz ist ein Tanker unter Beschuss geraten. Nach Angaben der britischen Behörde für Sicherheit in der Schifffahrt brach an Bord ein Feuer aus. Die Besatzung konnte sich in Sicherheit bringen. Wie groß die Schäden sind und ob Umweltgefahren drohen, ist noch unklar. Eine Raumkapsel der US-Firma SpaceX hat in Rekordzeit die internationale Raumstation ISS erreicht. Dragon dockte nur 7 Stunden und 55 Minuten nach dem Start an. So schnell war noch kein US-Raumschiff laut NASA seit Beginn der ISS-Ära. 4 Astronauten sind am Donnerstagvormittag vom Weltraumbahnhof Cape Canaveral in Florida gestartet. Mit einem Taylor Swift-Scherz hat die Polizei im US-Bundesstaat North Carolina für Wirbel gesorgt. Auf X haben die Beamten gepostet, alle, die heute festgenommen werden, müssen die neuen Songs von Taylor Swift in Dauerschleife hören. Nach tausenden empörten Reaktionen der Fans im Netz hat sich die Polizei für den Wirbel entschuldigt. Bitte hört weiter die neuen Songs von Taylor, hieß es. Damit hat man wohl nicht gerechnet. Ob Modellbau, Basteln, Gaming oder kreative Tüftelei. Bei der Leipziger Hobbymesse kommen Hobbyfans voll auf ihre Kosten. Die Messe startet heute Vormittag um 10 und geht bis Sonntag. Auf rund 50.000 Quadratmetern können Besucher jede Menge entdecken, ausprobieren und natürlich auch selbst kreativ werden. Begleitet wird die Messe heute durch einen Streik. Die Verdi-Mitglieder wollen damit Druck in den laufenden Tarifverhandlungen machen, weil ihnen ein deutlich verbessertes Angebot der Arbeitgeberseite fehlt. Auswirkungen auf den Messebetrieb soll der Streik aber nicht haben.
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3: Heute im Laufe des Tages viele Wolken, zeitweise ist auch Regen möglich, 17 bis 21 Grad. Morgen nach Nebelauflösung, freundlich und trocken, 19 bis 21 Grad. Übermorgen wechselhaft mit einzelnen Schauern und kurzen Gewittern.

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1: Mit Michael Daub, guten Morgen. Im dritten Spiel unter Jürgen Klopp hat die Nationalmannschaft in der Nations League den ersten Sieg eingefahren. In München schlug die DFB-Elf Serbien mit 2:0. Für die 600 Millionen Euro teure Sanierung der Bahnstrecke Chemnitz-Leipzig muss die Strecke vollgesperrt werden. Zunächst ab 2032 für 2 Jahre bis Geithain. Der Landkreis Mittelsachsen sucht Käufer von Hundewelpen. Die Tiere kamen illegal nach Deutschland, waren bei der Abgabe deutlich zu jung und ungeimpft und wurden im September in Roßwein übergeben. Die Besitzer sollen sich beim Veterinäramt melden. Die Bundeswehr bekommt ein eigenes Drohnenregiment für den Kampf gegen unbemannte Systeme. Bis zu 600 Soldatinnen und Soldaten sollen Reichweiten bis 500 Kilometer abdecken. Böses Erwachen für eine Rallye-Crew in Weißwasser. Diebe haben versucht, ihrem über 300.000 Euro teuren Boliden zu klauen. Der Kastenanhänger mit dem 320 PS starken Rennwagen hatte das Team vor einem Hotel abgestellt.
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2: Heute im Laufe des Tages viele Wolken, zeitweise ist auch Regen möglich, 17 bis 21 Grad. Morgen nach Nebelauflösung freundlich und trocken, 19 bis 21 Grad. Übermorgen wechselhaft mit einzelnen Schauern und kurzen Gewittern.
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4: Mit Michael Daub, guten Morgen. 2:0 gewonnen. Im dritten Spiel unter Jürgen Klopp hat die Nationalmannschaft in der Nations League den ersten Sieg eingefahren. In München schlug die DFB-Elf Serbien durch Tore von Tom Bischoff und Florian Wirtz. Thomas Bremser berichtet.
5: Mit viel Spielfreude gewinnt das junge Team völlig verdient gegen allerdings auch schwache Serben. Von Beginn an viel Zug nach vorne, eine Menge Torschüsse und Kombinationen. Dazu starke Leistungen von Pavlovic, Bischoff, Wirtz und Neuling Scherhand. Am Ende schickt Klopp 5 Neulinge aufs Feld, darunter der 1000. Debütant der DFB-Geschichte, Mika Bauer von Celtic Glasgow. Nach dem Spiel umarmt Klopp seine Spieler und hofft jetzt auf seinen ersten Auswärtssieg in Griechenland.
4: Nach der Kündigung zahlreicher Tarifverträge hat es im Zwickauer VW-Werk eine Betriebsversammlung gegeben. Rund 3000 Beschäftigte nahmen gestern daran teil. Während die Geschäftsleitung berichtete, verließen zahlreiche Mitarbeiter aus Protest die Halle. Das zeige, wie groß der Frust inzwischen ist, so Mike Rösler, der stellvertretende Betriebsratsvorsitzende. Aus Enttäuschung dürfe nun aber keine Resignation werden. Man werde weiter um den Standort kämpfen. Für die 600 Millionen Euro teure Sanierung der wichtigen Bahnstrecke Chemnitz-Leipzig muss die Strecke voll gesperrt werden. Zunächst ab 2032 für 2 Jahre bis Geithain. Das teilte die Deutsche Bahn mit. Aktuell wird geplant, wie ein Schienenersatzverkehr aussehen könnte. Im Gespräch sind unter anderem Busse, die jeden Bahnhof an der Strecke anfahren. Dazu soll es eine Expressverbindung von Chemnitz nach Geithain geben. Die Bundeswehr bekommt ein eigenes Drohnenregiment für den Kampf gegen unbemannte Systeme. Bis zu 600 Soldatinnen und Soldaten sollen Reichweiten bis 500 Kilometer abdecken. Das hat Verteidigungsminister Pistorius auf dem Truppenübungsplatz Bergen in Niedersachsen angekündigt. Das erste Drohnenregiment soll bis 2027 stehen. Chemnitzer Mode ist ab heute weltweit auf Netflix zu sehen. In der Doku Schumacher 94, die Geburt einer Legende, trägt Formel-1-Reporter Kai Ebel ein Hemd des Chemnitzer Designers René König. Der Chef der Marke Germans arbeitet seit Jahren mit Ebel und Künstlern aus Chemnitz zusammen. In der Doku erinnern sich unter anderem Corinna Schumacher, Bernie Ecclestone und David Coulthard an Schumachers ersten WM-Titel.
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6: Guten Morgen. Ja, heute ist es mal überwiegend wolkig. Stellenweise regnet es etwas bei 16 bis 21 Grad. Das Feiertagswochenende. Morgen am Tag der Deutschen Einheit teils sonnig, teils wolkig, aber trocken. Sonntag oft sonnig, ganz vereinzelt mal ein Schauer möglich. An beiden Tagen bis 20 Grad.
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6: Vorsicht zum einen auf der A4 Chemnitz Richtung Erfurt. Defektes Fahrzeug zwischen Gera Langenberg und Rüdersdorf auf der Standspur. Da liegt eine Birke quer auf der Straße zwischen Erlbach und Geringswalde. Die Straße ist deswegen gesperrt. Und in Dresden ist die Autofähre Pillnitz-Klein-Schachwitz außer Betrieb. Geblitzt wird am Ortsausgang Lauendorf auf der Mügelner Straße Richtung Leisnig.
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6: Guten Freitagmorgen, heute der 2. Oktober. Wir haben gleich 2 große Künstler, die heute 75 werden. Gleich gratulieren wir.

Es ist Freitag, es ist 6.14 Uhr, hier ist Antenne Sachsen, guten Morgen. 75 wird heute zum einen Romina Power, ja, an der Seite von ihrem Ex Albano hat sie Musikgeschichte geschrieben, vor allem in den 80ern, da werden wir die größten Hits heute von den beiden spielen. Und noch einer, der unzählige Hits hatte, ob nun solo oder mit seiner Band Police, Gordon Matthew Thomas Summer, besser bekannt als Ding, wird heute auch 75. Happy Birthday, hier ist Fee.

Wach werden mit Bolle Wolfgang Petri hier auf Antenne Sachsen. 6.21 Uhr, 9 Minuten vor halb sieben. Da lässt uns das ja fast schon sommerliche Wetter, das wir diese Woche nochmal hatten, etwas im Stich. Heute meist wolkig, teils kann es mal etwas regnen. Aber am Wochenende wieder freundlicher. Temperaturen bleiben so bis 20 Grad.

0: Guten Freitagmorgen, 7:02, gleich auf Antenne Sachsen weiter mit Donna Summer aus den 70ern, Hot Stuff.
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14: Mit Michael Daub, guten Morgen. 2:0 gewonnen im dritten Spiel unter Jürgen Klopp hat die Nationalmannschaft in der Nations League den ersten Sieg geholt. In München schlug die DFB-Elf Serbien durch Tore von Tom Bischoff und Florian Wirtz. Nach der Kündigung zahlreicher Tarifverträge hat es gestern im Zwickauer VW-Werk eine Betriebsversammlung gegeben. Während die Geschäftsführung berichtete, verließen einige der 3000 Anwesenden aus Protest die Halle. In der Straße von Hormus ist ein Tanker unter Beschuss geraten. Nach Angaben der britischen Behörde für Sicherheit in der Schifffahrt brach an Bord ein Feuer aus. Die Besatzung konnte sich in Sicherheit bringen. Chemnitzer Mode spielt in einer Netflix-Doku, die heute weltweit startet, eine große Rolle. Im Film Schumacher 94 erinnern sich Zeitzeugen an den ersten WM-Titel des Formel-1-Fahrers. Darunter Reporter

0: Guten Morgen. Ja, heute ist es mal überwiegend wolkig. Stellenweise regnet es etwas bei 16 bis 21 Grad. Das Feiertagswochenende. Morgen am Tag der Deutschen Einheit, teils sonnig, teils wolkig, aber trocken. Sonntag oft sonnig, ganz vereinzelt mal ein Schauer möglich, an beiden Tagen bis 20 Grad.
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0: Vorsicht zum einen auf der A4 Chemnitz Richtung Erfurt. Defektes Fahrzeug zwischen Gera Langenberg und Rüdersdorf auf der Standspur. Da liegt eine Birke quer auf der Straße zwischen Erlbach und Geringswalde. Die Straße ist deswegen gesperrt. Und in Dresden ist die Autofähre Pillnitz-Klein-Schachwitz außer Betrieb. Geblitzt wird am Ortsausgang Lauendorf auf der Mügelner Straße Richtung Leisnig.
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0: 6.45 Uhr, hier ist Antenne Sachsen. Guten Morgen Sachsen mit Marc Matthew und gleich mit Peter Schilling. Major Tom, völlig losgelöst, ja unsere Torhymne. Ja, die Fußballnationalmannschaft hat endlich gewonnen. Es ist der erste Sieg für Bundestrainer Jürgen Klopp. Gegen Serbien gab es gestern in München ein 2:0. Jens Umbreit, ist das die erhoffte Trendwende?
1: Ja, zumindest war es ein erster Schritt. Nach dem Remis in Amsterdam und der Pleite gegen Griechenland brauchte diese Mannschaft dringend ein Erfolgserlebnis. Und zwar endlich auch der erste Sieg nach dieser blamablen Fußball-Weltmeisterschaft und endlich auch mal ohne Gegentor. Klopp stellte mutig auf und agierte mit viel Gegenpressing gegen die defensiven Serben. Das wurde belohnt. Es gab viele Chancen. Die Tore machten Tom Bischoff in der 39. und Florian Wirtz in der 60. Minute. Wirtz war mit seinem Tor und einer Vorlage Mann des Spiels. Ganz nach dem Geschmack des Bundestrainers im ZDF.
2: Der Rhythmus muss sein. Einfach, einfach, einfach. Flo, Flo, Flo. Wirtz, Wirtz, Wirtz. Einfach, einfach, einfach, einfach. Es war einfach, das war echt toll.
1: Ja, gleich 4 Spieler feierten ihr Länderspieldebüt. Jonas Obich im Tor, Danny Scherhand, dazu Said Elmala und Mika Bauer. Und das Debüt von Mika Bauer war ein besonderes. Der Ex-Dresdner ist der 1000. Nationalspieler in der Geschichte des DFB.
0: Oh ja.
1: Deutschland jetzt mit 4 Punkten in der Nations League. Es führt weiterhin Griechenland und das ist der nächste Gegner am Sonntag in Thessaloniki.

Unsere Torhymne Peter Schilling auf Antenne Sachsen, auf das wir am Sonntag dann wieder gewinnen, dann gegen Griechenland in der Fußball Nations League. 7:10. Temperaturen haben wir aktuell zwischen 10 und 16 Grad, bis zu 20 Grad werden es und heute leider etwas wolkiger, kann auch mal etwas regnen, Sonne wenig, aber dann das Wochenende, das Feiertagswochenende wieder freuen.

0: Guten Morgen, hier ist Antenne Sachsen. Um 7:02. Torgau feiert ab heute wieder sein Stadtfest. Torgau leuchtet. Was Sie da erwartet, hören Sie gleich bei uns in den Nachrichten.
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12: Mit Michael Daub, guten Morgen. Erleichterung bei den deutschen Fußballfans. Im dritten Spiel unter Jürgen Klopp hat die Nationalmannschaft in der Nations League den ersten Sieg geholt. In München schlug die DFB-Elf Serbien mit 2:0. Die Tore haben Tom Bischoff und Florian Wirtz geschossen. Jürgen Klopp über den komplett umgekrempelten Kader nach dem Spiel im zweiten.
13: Also sag mal, die Jungs haben das, die haben das einfach insgesamt sehr gut gemacht. Wenn du kompakt verteidigst, dann kannst du Fußballer auf den Platz bringen. Wenn du das nicht tust, dann brauchst du nur Renner. Und der Mix aus Fußball und Einstellung war heute top. Ich habe den Jungs gesagt, das muss unsere Benchmark, das muss unsere Baseline sein. Das ist das, was wir wollen. Ob wir das jetzt direkt hier mal hinkriegen, dann lassen wir mal dahingestellt. Ja. Aber das Spiel haben wir gespielt.
12: Am Sonntag geht's für die DFB-Elf in der Nations League auswärts gegen Griechenland. Nach der Kündigung zahlreicher Tarifverträge hat es im Zwickauer VW-Werk eine Betriebsversammlung gegeben. Rund 3000 Beschäftigte nahmen gestern daran teil. Während die Geschäftsführung berichtete, verließen zahlreiche Mitarbeiter aus Protest die Halle. Das zeige, wie groß der Frust inzwischen ist, so Mike Rösler, der stellvertretende Betriebsratsvorsitzende. Aus Enttäuschung dürfe nun aber keine Resignation werden. Man werde weiter um den Standort kämpfen. Strom aus Wind und Sonne wird in Deutschland immer wichtiger. In den ersten 3 Quartalen des Jahres deckten erneuerbare Energien über 60% des Stromverbrauchs, so viel wie noch nie. Das hat der Bundesverband der Energie- und Wasserwirtschaft mitgeteilt. Das sind 4 Prozentpunkte mehr als im Vorjahreszeitraum. Torgau feiert ab heute wieder sein Stadtfest Torgau leuchtet. Bis Sonntag wird die historische Altstadt wieder mit verschiedenen Illuminationen in eine einzigartige Lichterkulisse verwandelt. Außerdem erwartet Besucher natürlich auch ein Unterhaltungsprogramm, unter anderem mit Weindorf, Interkultureller Meile, Kunstquartier oder Live-Musik auf dem Marktplatz. Und der Deutsche Bundestag ist jetzt auch auf TikTok. Im ersten Video geht es um Redezeit, Ton im Plenarsaal und eine Mikrofonpanne unter der Reichstagskuppel. Mit dem Kanal will das Parlament seine Präsenz in sozialen Medien ausbauen und besonders junge Menschen erreichen.
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14: Guten Morgen. Ja, heute ist es mal überwiegend wolkig. Stellenweise regnet es etwas bei 16 bis 21 Grad. Das Feiertagswochenende. Morgen am Tag der Deutschen Einheit. Teils sonnig, teils wolkig, aber trocken. Sonntag oft sonnig. Ganz vereinzelt mal ein Schauer möglich. An beiden Tagen bis 20 Grad.
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14: Vorsicht auf der A9 Leipzig Richtung Nürnberg. Defektes Auto zwischen Naumburg und Reussig auf der linken Spur. Zwischen Erlbach und Geringswalde liegt eine Birke quer auf der Straße. Hier geht nichts mehr. Und in Dresden ist die Autofähre Pillnitz-Kleinschachwitz außer Betrieb. Blitzer haben wir Ortsausgang Naundorf, Mügelner Straße Richtung Leisnig und zwischen Kaufung und Limbach-Oberfrohna Höhe der Kreuzung am Malzteich.
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14: Guten Freitagmorgen, heute der 2. Oktober. Rein geht's in die Stunde mit Chris Andrews. Hier ist Pretty Belinda. Wir spielen sie.

Guten Freitagmorgen, hier ist Antenne Sachsen um 7.15 Uhr. Ja, so viel musikalische Geburtstagskinder heute an diesem 2. Oktober. Xavier Naidoo, kennen Sie den noch, mit 55. Mike Rutherford von Mike and the Mechanics, 76. 75 heute Sting, 75. auch von Romina Power. Und 81 wird Don McLean. American Pie spielen wir ja hier häufiger. Sein großer Klassiker. Aber Vincent ist auch sehr schön. Und den haben wir jetzt hier. Don McLean, Happy Birthday.

Zum 81. von Don McLean. Hier sein großer Hit Vincent auf Antenne Sachsen. Ja, das Wetter heute eher bescheiden, meist wolkig oder bedeckt. Kann auch mal regnen bei 11 bis 16 Grad. Aber das Wochenende, das Feiertagswochenende wieder meist freundlich und trocken bei um die 20 Grad maximal. 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

0: 92 wäre er diese Woche geworden, der großartige Udo Jürgens, hier mit Tochter Jenny. Liebe ohne Leiden, 7:03 haben wir's. Antenne Sachsen gleich mit Claudia Jung und Rosanna. Ich wünsche einen schönen Freitagmorgen.
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0: Mit Michael Daub, guten Morgen. Jürgen Klopp hat seinen ersten Sieg als Bundestrainer eingefahren. In München gewann eine komplett umgekrempelte DFB-Elf in der Nations League verdient mit 2:0 gegen Serbien. Nach der Kündigung zahlreicher Tarifverträge hat es gestern im Zwickauer VW-Werk eine Betriebsversammlung gegeben. Während die Geschäftsführung berichtete, verließen einige der 3000 Anwesenden aus Protest den Saal. Im Kanupark Markkleeberg beginnen am Nachmittag die deutschen Meisterschaften im Kanuslalom und Kajak-Cross. Rund 250 Athleten sind bis zum Sonntag am Start. Der Eintritt zu den Wettkämpfen ist frei. Strom aus Wind und Sonne wird in Deutschland immer wichtiger. In den ersten 3 Quartalen dieses Jahres deckten erneuerbare Energien über 60% des Stromverbrauchs, so viel wie noch nie. Und die bildgewaltige Oper Tosca von Puccini kehrt an die Dresdner Semperoper zurück. 2006 hatte die Inszenierung Premiere und zählt seitdem zu den Publikumslieblingen des Hauses. Die erste Vorstellung ist am 8. Oktober.
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0: Guten Morgen. Ja, heute ist es mal überwiegend wolkig. Stellenweise regnet es etwas bei 16 bis 21 Grad. Das Feiertagswochenende. Morgen am Tag der Deutschen Einheit. Teils sonnig, teils wolkig, aber trocken. Sonntag oft sonnig. Ganz vereinzelt mal ein Schauer möglich. An beiden Tagen bis 20 Grad.
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0: Ein defektes Auto auf der 89 Richtung Nürnberg. Zwischen Naumburg und Reußig ist die linke und die mittlere Spur gesperrt. Dann gesperrt die Straße zwischen Erlbach und Geringswalde. Da liegt eine Birke quer auf der Straße. Ein Wildunfall, B6 Richtung Wurzen an der Autobahnabfahrt Leipzig-Ost. Und dann ist auf der A72 Zwickau Richtung Plauen die Abfahrt Dreuen gesperrt. Von jetzt an bis 9:30 wegen einer Tagesbaustelle. Geblitzt wird B93 Richtung Zwickau nach dem Moseler Tunnel. In Leipzig, Schönauer Straße stadtauswärts Höhe Allee Center und in Plauen am Stadtwald stadtauswärts.
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0: Gut gelaunt in den Freitag mit Antenne Sachsen. Hier ist Guten Morgen Sachsen mit Marc Matthew, 7.42 Uhr.
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0: Ja, und zu Vanessa Mai möchte gerne der Daniel aus Dresden. Der hat sich angemeldet auf antennesachsen.de.
3: So sieht's aus.
0: Ja, dann
3: das hat er gemacht.
0: Schreiben wir dich auf die Gästeliste.
3: Na, das ist ja wunderbar. Dankeschön.
0: So, am Wochenende also noch nichts vor.
3: Noch
0: also
3: nichts.
0: Feiertag vielleicht?
3: Feiertag, nö. Also wie gesagt, ich werde, wie gesagt, in der Woche immer viel arbeiten, ne?
0: Mhm.
3: Und dann bin ich halt noch ein bisschen Eishockey begeistert.
0: Oh ja, die Eislöwen heute Abend gegen die Bietigheim Steelers.
3: Mal wieder bergauf gehen bei denen.
0: Ja, so, und am Sonntagabend dann im Club Tante Ju in Dresden bei Vanessa Mai. Da wünscht ihr schon mal viel Spaß und ein tolles Feiertagswochenende, lieber Daniel.
3: Das Gleiche, Dankeschön.
0: Ciao.
3: Ja, tschüss.
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0: 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So, dann spielen wir sie jetzt auch. Vanessa Mai.

Guten Freitagmorgen, hier ist Antenne Sachsen um 10 vor 8. Jetzt hat man ja nochmal spätsommerliches Wetter im Herbst. Heute ein kleiner Knick, denn heute ist es meist bewölkt oder bedeckt. Ziehen von Westen auch gerade Regenschauer rein und durch. Und sonst im Tagesverlauf dann wieder etwas trockener, nur selten Auflockerungen bei Temperaturen um die 20 Grad. Die haben wir auch am Wochenende, aber da dann wieder freundlicher.

0: Vielen Dank fürs Einschalten. Antenne Sachsen um 2:08. Guten Morgen. Erleichterung bei den deutschen Fußballfans. Im dritten Spiel unter Jürgen Klopp hat's nun geklappt. Das gleich ein Thema bei uns in den Nachrichten.
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7: Mit Michael Daub, guten Morgen. Jürgen Klopp hat seinen ersten Sieg als Bundestrainer geholt. In München gewann eine komplett umgekrempelte DFB 11 in der Nations League verdient mit 2:0 gegen Serbien. Nach zahlreichen Chancen sorgte Tom Bischoff in der 39. Minute mit seinem ersten Länderspieltor für das 1:0. In der 61. Minute legte Florian Wirtz zum 2:0 nach. Am Sonntag geht es für die deutsche Elf auswärts in der Nations League gegen Griechenland. Die Sanierung der wichtigen Bahnstrecke von Chemnitz nach Leipzig macht eine Vollsperrung notwendig. Die soll 2 Jahre lang dauern. Jens Hetwer, Leiter für Großprojekte in Sachsen bei der Deutschen Bahn.
8: Uns ist bewusst, dass wenn wir den Südabschnitt für 2 Jahre sperren, um den Ausbau zu tätigen, dass wir natürlich nach wie vor den Verkehr sicherstellen müssen. Unsere Gedanken gehen dahin, zum einen Bus als Schienenersatzverkehr einzusetzen, Busse, die, sag ich mal, alle Stationen anfahren, die entlang des Südabschnittes liegen, und Expressbusse, die dann Chemnitz und Geithain überbrücken. Die Konzepte reifen jetzt im Planungsprozess noch aus, und bis wir ins Bauen kommen, steht das Konzept, und sobald es dann verkündbar ist, wird man auch dazu berichten.
7: Die Arbeiten beginnen im Jahr 2032. Die Planungsunterlagen wurden gestern eingereicht. Die Bundeswehr bekommt ein eigenes Drohnenregiment für den Kampf gegen unbemannte Systeme. Bis zu 600 Soldatinnen und Soldaten sollen Reichweiten bis zu 500 Kilometern abdecken. Das hat Verteidigungsminister Pistorius auf dem Truppenübungsplatz Bergen in Niedersachsen angekündigt. Das erste Drohnenregiment soll bis 2027 stehen. Böses Erwachen für eine Rallye-Crew in Weißwasser. Diebe haben versucht, den mehr als 300.000 Euro teuren Rennboliden von Europameister Armin Krämer und dem 14-fachen österreichischen Meister Raimund Baumschlager zu klauen. Einzelheiten von Knut Michael Kunot.
9: Die beiden Profis waren in die Lausitz gereist, um sich auf die anstehende Lausitz-Rallye im November vorzubereiten. Ihr Team bezog Quartier im Hotel Kristall in Weißwasser und stellte dort den geschlossenen Kastenanhänger mit dem 320 PS starken Skoda ab. Am nächsten Morgen der Schock, der Anhänger mit dem Boliden war weg. Weit kamen die Diebe allerdings nicht, nur rund einen Kilometer weiter in der Jahnstraße ließen sie den Anhänger mitsamt der wertvollen Fracht zurück. Offenbar spielte eine technische Panne den Ermittlern und dem Team in die Karten.
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10: Guten Morgen. Ja, heute ist es mal überwiegend wolkig. Stellenweise regnet es etwas bei 16 bis 21 Grad. Das Feiertagswochenende. Morgen am Tag der Deutschen Einheit teils sonnig, teils wolkig, aber trocken. Sonntag oft sonnig, ganz vereinzelt mal ein Schauer möglich. An beiden Tagen bis 20 Grad.
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11: Vorsicht, Reifenteile, A9 Nürnberg Richtung Leipzig, zwischen Kreuz-Rippachtal und Bad Dürrenberg und liegen bleiben auf der Standspur. Dann in der Gegenrichtung zwischen Naumburg und Dürreußig, ein defektes Auto, linke und mittlere Spur sind hier noch gesperrt. Und dann ein Wildunfall auf der B6 Richtung Wurz, eine Autobahn, Abfahrt Leipzig-Ost in Dresden, Unfall auf der Washingtonstraße Richtung Elbepark und in Wildenau auf der Blumenbachstraße gab es einen Unfall und ist die Straße auch voll gesperrt. Geblitzt wird in Chemnitz, Heinrich-Schütz-Straße stadteinwärts, in Dresden auf der Platanstraße, in Plauen am Stadtwald stadtauswärts und in Leipzig auf der Schönauer Straße stadtauswärts.
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11: Am Freitag, 2. Oktober, guten Morgen. Ja, viele Stars haben heute Geburtstag, sogar zwei.

alle großen Hits von ABBA auf Antenne Sachsen. Dancing Queen um 8.15 Uhr. Guten Morgen. Ja, heute werden 75. Zum einen Superstar Sting, zum anderen Romina Power. Wurde geboren in Los Angeles, ja, und war dann längere Zeit in Italien und Spanien, nachdem sich ihre Eltern trennten. Ja, und dann hat sie Albano kennengelernt. Und da ging es dann, nachdem sie erstmal geschauspielert hat, mit der großen Gesangskarriere los. Hier sind Albano, Romina.

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Wir haben es 8.22 Uhr. Das Wetter heute überwiegend wolkig. Kann auch noch mal regnen heute Morgen bei Temperaturen um die 20 Grad.

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14: Mit Michael Daub. Für die 600 Millionen Euro teure Sanierung der Bahnstrecke Chemnitz-Leipzig muss die Strecke voll gesperrt werden. Zunächst ab 2032 für 2 Jahre bis Geithain. Sächsische Unternehmen sind maßgeblich an einem Forschungssatelliten beteiligt. Rund ein Drittel der im Kleinsatelliten Athene 1 verbauten Technik stammt aus dem Freistaat, wie das Wirtschaftsministerium in Dresden mitteilt. Der Satellit soll als Plattform für 15 wissenschaftliche Experimente der Bundeswehr-Universität dienen. Der Landkreis Mittelsachsen sucht Käufer von Hundewelpen. Die Tiere kamen illegal nach Deutschland, waren bei der Abgabe deutlich zu jung und ungeimpft und wurden im September in Roßwein übergeben. Die Besitzer sollen sich beim Veterinäramt melden. Drittes Spiel unter dem neuen Bundestrainer Jürgen Klopp und jetzt ist er da, der erste Sieg. Die deutsche Fußballnationalmannschaft hat ihr Nations League-Spiel in München gegen Serbien mit 2:0 gewonnen. Und bei Schulprotesten in Frankreich sind knapp 2000 Menschen festgenommen worden. Den meisten werde Gewalt etwa gegen Einsatzkräfte vorgeworfen, hieß es aus dem Innenministerium.
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16: Guten Morgen. Ja, heute ist es mal überwiegend wolkig. Stellenweise regnet es etwas bei 16 bis 21 Grad. Das Feiertagswochenende. Morgen am Tag der Deutschen Einheit teils sonnig, teils wolkig, aber trocken. Sonntag oft sonnig, ganz vereinzelt mal ein Schauer möglich. An beiden Tagen bis 20 Grad.
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17: Vorsicht, Reifenteile, A9 Nürnberg Richtung Leipzig, zwischen Kreuzrippachtal und Bad Nürnberg und liegen bleiben auf der Standspur. Dann in der Gegenrichtung zwischen Naumburg und Reussig, ein defektes Auto, linke und mittlere Spur sind hier noch gesperrt. Und dann ein Wildunfall auf der B6 Richtung Wurz, eine Autobahnabfahrt Leipzig-Ost in Dresden, Unfall auf der Washingtonstraße Richtung Elbepark und in Wildenau auf der Blumenbachstraße gab es einen Unfall und ist die Straße auch voll gesperrt. Geblitzt wird in Chemnitz, Heinrich-Schütz-Straße stadteinwärts, in Dresden auf der Platanstraße, in Plauen am Stadtwald stadtauswärts und in Leipzig auf der Schönauer Straße stadtauswärts.
18: Hier ist A1.

Guten Freitagmorgen, Antenne Sachsen hier um 8.41 Uhr. Freitags erscheinen neue Alben. Heute das von Peter Maffay zusammen mit Johannes Oerding. Da hören wir gleich mal zusammen rein. Erstmal hier Kocha.

0: Flora auf Antenne Sachsen in Guten Morgen Sachsen mit Marc Matthew, 8.46 Uhr. Ja, da haben sich zwei gefunden. Peter Maffay und Johannes Oerding. Ja, beide lieben sie die Country-Musik. Beide waren sie in Nashville, haben dort Songs aufgenommen. Ja, und wie kam es dann eigentlich dazu?
1: Bei Johannes ist es so, wenn eine Idee einigermaßen in Ordnung ist, dann kann man ihn anzünden. Umgekehrt geht es genauso. Und dann ging das ganz schnell. Also ich glaube, es hat nicht länger gedauert als ein Bier, um einig zu sein, einmal so einen Versuch zu unternehmen.
2: Es war eine sogenannte Bieridee. Aber es war immer so, dass man guckt sich an und Peter sagt, guck mal, jetzt haben wir doch schon 3 Songs geschrieben. Lass uns morgen nochmal 2 weitere schreiben. Dann hatten wir 5. Irgendwann hatten wir 10 und dann war Peter derjenige, der dann sagte bei einer Pizza und einem Bier, ja, aber dann müssen wir das doch eigentlich auch in Nashville aufnehmen, oder? Wenn wir diesen Einfluss dabei haben wollen, so diesen Spirit und diesen Ursprung unserer aller Popmusik und Rock'n'Roll-Musik. Und da bin ich eben wirklich sofort Feuer und Flamme.
0: Ja, und damit geht's dann nächstes Jahr auch auf Tournee. Peter Maffay und Johannes Oerding zusammen. Das Album Nashville ist heute rausgekommen. Und wir spielen jetzt hier die aktuelle Single. Ein Leben lang ist nicht lang auf Antenne Sachsen. Das

0: großartige Ute Freudenberg auf Antenne Sachsen um 9:03. Wir spielen 70er, 80er und die schönsten Schlager gleich mit Racy und Some Girls. Kommen Sie gut in diesen Freitag Richtung Wochenende.
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11: Mit Michael Daub, guten Tag. Sächsische Unternehmen sind maßgeblich an einem neuen Forschungssatelliten beteiligt. Rund ein Drittel der im Kleinsatelliten Athena 1 verbauten Technik stammt aus dem Freistaat, teilte das Dresdner Wirtschaftsministerium mit. Der gestern Abend von Kalifornien aus gestartete, knapp 300 Kilogramm schwere Satellit soll als Plattform für 15 wissenschaftliche Experimente der Bundeswehr-Universität dienen. In Sachsen sind rund 160 Luft- und Raumfahrtunternehmen mit etwa 7.000 Beschäftigten ansässig. Große Einigkeit herrscht ja nicht in der Bundesregierung bei ihrem Reformkurs. Das wirkt oft so, als wäre da viel Sand im Getriebe bei Union und SPD und offenbar sieht Bundespräsident Steinmeier das auch so. Aus Sorge, dass die Koalition platzen könnte, hat er offenbar am Dienstag zum Telefon gegriffen und Finanzminister Klingbeil und Innenminister Dobrindt angerufen. Das berichtet der Spiegel. Zu diesem Zeitpunkt hatte sich der Koalitionsstreit um die Pflegereform zugespitzt. Normalerweise hält sich der Bundespräsident aus den Regierungsgeschäften raus. Westeuropa hat den heißesten Sommer seit Beginn der Wetteraufzeichnungen erlebt. Das teilte der EU-Klimadienst Copernicus mit. Demnach lag die sommerliche Durchschnittstemperatur bei 21,7 Grad und somit 2,5 Grad über dem langjährigen Mittel der Jahre 1991 bis 2020. Der bisherige Rekordsommer aus dem Jahr 2003 wurde in Westeuropa überboten. Im Kanupark Markkleeberg beginnen heute Nachmittag die deutschen Meisterschaften im Kanuslalom und Kajakcross. Gut 250 Athleten aus mehr als 40 Vereinen kämpfen bis Sonntag um Titel und Medaillen. Großes Highlight ist die Einweihung der neuen Crossrampe am Sonntag mit prominenten Gästen. Erwartet wird unter anderem auch Ministerpräsident Kretschmer. Der Eintritt zu den Wettkämpfen ist an allen drei Tagen kostenlos. Chemnitzer Mode ist ab heute weltweit auf Netflix zu sehen. In der Doku Schumacher 94, die Geburt einer Legende, trägt Formel-1-Reporter Kai Ebel ein Hemd des Chemnitzer Designers René König. Dieser arbeitet seit Jahren mit Ebel und Künstlern aus Chemnitz zusammen. In der Doku erinnern sich unter anderem Corinna Schumacher, Bernie Ecclestone und David Coulthard an Schumachers ersten WM-Titel.
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0: Ja, aktuell in West- und in Nordsachsen haben wir Regenschauer, sonst einfach nur bewölkt, bedeckt. Ja, und es bleibt heute auch meist wolkig bei Temperaturen maximal um die 20 Grad. Daran ändert sich auch nichts, also von den Temperaturen. Morgen zum Feiertag, da wird es dann wieder freundlicher, teils sonnig, teils wolkig, trocken. Sonntag dann oft sonnig und nur vereinzelt mal Schauer möglich.
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0: Vorsicht auf der 13 Dresden Richtung Berlin, Reifenteile zwischen Ortrand und Ruhland. Liegen gebliebenes Fahrzeug an Nord-Nürnberg Richtung Leipzig zwischen Kreuz-Rippachtal und Bad Dürrenberg. Reifenteile auch auf der 17 Dresden Richtung Prag zwischen Bad Gottleuber und Hartetunnel auf der rechten Spur. Und in Dresden ist die Autofähre Pillnitz-Kleinschachwitz bis auf weiteres außer Betrieb. Geblitzt wird auf der 4 Dresden Richtung Görlitz zwischen Bokau und Uhüst. Tempo 80 in der Baustelle, B96 in Königswarter, beidseitig Tempo 30 und auch Tempo 30 in Chemnitz auf der Heinrich-Schütz-Straße stadteinwärts.
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0: Guten Freitagwochen, tolles Feiertagswochenende wünsche ich. Morgen ja Tag der Deutschen Einheit. Am Sonntag dann das nächste Fußball-Länderspiel gegen Griechenland. Jetzt Racy.

Kuschelrock vom Allerfeinsten von vorne auf Antenne Sachsen um 9.13 Uhr. Heute Abend wieder die Schlager der Woche mit Bodo Heinze. Letztes Mal haben sie auf Platz 7 gewählt, die neue von Wolfgang Petri. Morgengold von seinem aktuellen Album Ein Leben lang. Spielen wir auch jetzt komplett. Also heute Abend neue Ausgabe nicht verpassen. Um 18 Uhr.

Guten Freitagmorgen, Antenne Sachsen hier um 9.19 Uhr. Madonna hat ordentlich abgeräumt. Letztes Wochenende bei den MTV Video Music Awards spielen wir jetzt mit Papa Don't Preach. Und das Feiertagswochenende zeigt sich teils sonnig, teils wolkig, meist trocken bei um die 20 Grad. Heute haben wir es eher wolkiger. Kann auch wie jetzt gerade in West- und Nordsachsen mal schauen.

0: Fein, dass Sie bei uns sind. Antenne Sachsen um 9:58. Gleich geht's weiter mit einer Partynummer. Ja, aber wie?
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7: Mit Michael Daub. Für die 600 Millionen Euro teure Sanierung der Bahnstrecke Chemnitz-Leipzig muss die Strecke voll gesperrt werden. Zunächst ab 2032 für 2 Jahre bis Geithain. Sächsische Unternehmen sind maßgeblich an einem Forschungssatelliten beteiligt. Rund ein Drittel der im Kleinsatelliten Athene 1 verbauten Technik stammt aus dem Freistaat, wie das Wirtschaftsministerium in Dresden mitteilt. Der Satellit soll als Plattform für 15 wissenschaftliche Experimente der Bundeswehruniversität dienen. Der Landkreis Mittelsachsen sucht Käufer von Hundewelpen. Die Tiere kamen illegal nach Deutschland, waren bei der Abgabe deutlich zu jung und ungeimpft und wurden im September in Rosswein übergeben. Die Besitzer sollen sich beim Veterinäramt melden. Drittes Spiel unter dem neuen Bundestrainer Jürgen Klopp und jetzt ist er da. Der erste Sieg. Die deutsche Fußballnationalmannschaft hat ihr Nations League-Spiel in München gegen Serbien mit 2:0 gewonnen. Und bei Schulprotesten in Frankreich sind knapp 2000 Menschen festgenommen worden. Den meisten werde Gewalt etwa gegen Einsatzkräfte vorgeworfen, hieß es aus dem Innenministerium.
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0: Ja, aktuell in West- und in Nordsachsen haben wir Regenschauer, sonst einfach nur bewölkt, bedeckt. Ja, und es bleibt heute auch am meisten wolkig bei Temperaturen maximal um die 20 Grad. Daran ändert sich auch nichts, also von den Temperaturen. Morgen zum Feiertag, da wird es dann wieder freundlicher, teils sonnig, teils wolkig, trocken. Sonntag dann oft sonnig und nur vereinzelt mal Schauer möglich.
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0: Vorsicht, vermutlich liegen noch Reifenteile auf der A17 Dresden Richtung Prag zwischen Bad Gottleuba und dem Hartetunnel auf der rechten Spur. Und in Dresden ist die Autofähre Pillnitz-Kleinschachwitz bis auf weiteres außer Betrieb. Geblitzt wird auf der B96 in Königswarter beidseitig, B181 in Wallendorf Richtung Merseburg und auf der A4 Dresden Richtung Görlitz zwischen Burkau und Uhüs bei Tempo 80 in der Baustelle.
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0: 2 Tipp mit Joy Touch by Touch auf Antenne Sachsen um 9.43 Uhr.
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0: So, ich hoffe, die Jennifer aus Brand-Erbesdorf, Ortsteil Langenau, geht jetzt ans Telefon, damit ich sie überraschen kann.
2: Hallo?
0: Hallo, und hier ist Antenne Sachsen, Mark Matthew.
2: Ja, hallo.
0: Jennifer, du kannst dir denken, weswegen ich anrufe.
2: Wegen dem Gewinnspiel?
0: Ja.
2: Das ist ja Wahnsinn.
0: Wo hast du dann mitgemacht? Ein Auto, möchtest du eine Reise oder was möchtest du gerne gewinnen?
2: Ich bin gerade ein bisschen, perplex, müssen mich jetzt anrufen. Oh Gott. war das ein Konzert?
0: Ja.
2: Was hat die denn da genommen? Sie hatten mehrere dort, ne?
0: Ja, wir haben ja ganz viele Stars, ne, die noch dieses Jahr zu uns kommen und für die man Karten gewinnen kann auf antennesachsen.de. Lohnt sich immer mal vorbeizuschauen, ja?
2: Das war Vanessa Mai, hatte ich?
0: Genau, das ist sie.
2: Ja, das ist ja Wahnsinn, ehrlich?
0: Ja.
2: Oh, ich gehe kaputt. Schön, ich freue mich. Ich weiß gar nicht, was ich sagen soll.
0: In Dresden im Club Tante Ju. Dann wünsche ich ein tolles Feiertagswochenende.
2: Vielen, vielen lieben Dank. Wünsche ich Ihnen auch. Dankeschön.
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0: 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So, dann spielen wir jetzt auch Vanessa Mai bzw. ihre Gruppe Wolkenfrei mit Wolke 7. Ja, davon haben wir ja einige heute, Wolken.

Vanessa Mai am Sonntag in Dresden im Club Tante Ju. Wir haben es 9.48 Uhr, wichtige Meldung vom Verkehrsdienst von der A4 Görlitz Richtung Dresden. Eine ungesicherte Unfallstelle zwischen Rastplatz Löbauer, Wasser und Bautzen Ost. Defekte Fahrzeuge auf der Standspur und Gegenstände auf der Autobahn. Also volles Programm hier. Vorsicht. Jetzt die Rainbirds auf Antenne Sachsen.

0: 1, Rudolf Kunze. Bald wieder bei uns in Sachsen. 9. Oktober in Leipzig, 18. in Dresden, 1. November in Zwickau. 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Wir haben es 2:02. Gleich geht's weiter mit dem Kultschlager von Reinhard May über den Wolken.
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10: Mit Michael Daub, guten Tag. Sachsen will ab dem kommenden Jahr den Landzuschlag für angehende Lehrer streichen. Bisher bekommen sie knapp 1.300 Euro brutto extra. Kultusminister Konrad Clemens begründet den Schritt mit der kritischen Haushaltslage. Die Bildungsgewerkschaft GEW nennt die Entscheidung einen riesigen Fehler und warnt vor einer Verschlechterung der Unterrichtsversorgung. Seit Tagen protestieren in Frankreich Schülerinnen und Schüler gegen marode Gebäude und zu wenig Lehrer. Die Proteste sind vielerorts aus dem Ruder gelaufen. Es wurden Feuer gelegt und Polizisten wurden verletzt. Mittlerweile wurden knapp 2000 Menschen festgenommen. Heute sollen wegen des Protests in Frankreich gut 400 Schulen geschlossen bleiben und nur Fernunterricht anbieten. Die Bundeswehr stellt ein eigenes Drohnenregiment mit mehreren hundert Soldaten auf. Verteidigungsminister Pistorius hat auf dem niedersächsischen Truppenübungsplatz Bergen gesagt, wer sich zu Lande durchsetzen wolle, müsse den Kampf mit unbemannten Systemen beherrschen. Das Regiment soll Reichweiten von bis zu 500 Kilometern abdecken. Die Defekthexe hat einem Rallye-Team in Weißwasser in die Karten gespielt. Die Crew um Europameister Armin Krämer und dem 14-fachen österreichischen Meister Raimund Baumschlager hatte in dieser Woche im Hotel Kristall übernachtet. Als die Crew am Morgen zum Training für die Lausitz-Rallye aufbrechen wollte, war der über 300.000 Euro teure Rennbolide samt Anhänger weg. Die Diebe kamen aber nur einen Kilometer weit. Sie ließen ihre Beute zurück. Raimund Baumschlager.
11: Dass vielleicht die Bremse heiß geworden ist und festgegangen ist und der Anhänger nicht richtig gut eingekuppelt war. Egal wie, wir sind sehr, sehr froh, dass alles wieder da ist.
10: Die Täter konnten übrigens noch nicht gefasst werden. Auf einem denkmalgeschützten Viadukt im Leipziger Osten ist ein neues Freizeitgelände entstanden. Wo früher Züge fuhren, können Menschen künftig schlendern und verweilen. Für die Begrünung wurden 58 Bäume per Kran auf das Viadukt gehoben. Dazu kamen rund 6.500 Stauden und 90 Sträucher. Die Anlage ist Teil des 8 Kilometer langen Projekts Parkbogen Ost, das seit 2017 aus stillgelegten Bahnanlagen ein grünes Band schaffen soll.
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0: Ja, aktuell in West- und in Nordsachsen haben wir Regenschauer, sonst einfach nur bewölkt, bedeckt. Ja, und es bleibt heute auch meist wolkig bei Temperaturen maximal um die 20 Grad. Daran ändert sich auch nichts, also von den Temperaturen. Morgen zum Feiertag, da wird es dann wieder freundlicher, teils sonnig, teils wolkig, trocken. Sonntag dann oft sonnig und nur vereinzelt mal Schauer möglich.
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0: Vorsicht auf der 4, Görlitz Richtung Dresden. Unfall zwischen Rastplatz Löbauer Wasser und Bautzen Ost. Da liegen womöglich auch noch Gegenstände auf der Fahrbahn. Und in Dresden ist die Autofähre Pillnitz-Kleinschachwitz bis auf weiteres außer Betrieb. Geblitzt wird auf der B96 in Königswarter beidseitig, B181 in Wallendorf Richtung Merseburg und auf der A4 Dresden Richtung Görlitz zwischen Burkau und Uhlhöß bei Tempo 80 in der Baustelle.
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0: Hallo, vor kurzem hat er ein neues Album rausgebracht. Reinhard May, Schatzhauser heißt das neue Werk. Wir spielen seinen Kulthit aus dem Jahr 74. Hier ist Über den Wolken.

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gut gelaunt Richtung Feiertagswochenende. Ja, ein bisschen schade, ne, dass der Tag der Deutschen Einheit diesmal auf einen Samstag fällt. Hier ist Antenne Sachsen um 10.15 Uhr. Heute wird 75 zum einen Romina Power, zum anderen Gordon Matthew Thomas Summer, besser bekannt als Sting. Hier ist einer seiner größten Hits. Hier ist Englishman in New York.

Happy Birthday Sting, heute zum 75. English Made in New York gespielt auf Antenne Sachsen. Achtung Autofahrer auf der 17 Dresden Richtung Prag, defekter LKW zwischen Baretal und Bad Gottleuber, rechte Spur ist blockiert. Und im Erzgebirge so um Zschopau-Marienberg, Lengefeld, hier teils dichter Nebel, fahren Sie vorsichtig.

0: Vielen Dank fürs Einschalten. Hier ist Antenne Sachsen. Gleich geht's weiter, unter anderem mit Roland Kaiser.
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0: Schönen Freitagvormittag mit Antenne Sachsen. Wie heißt es so schön? Alle guten Dinge sind drei. Ja, die Fußballnationalmannschaft hat endlich gewonnen. Es ist der erste Sieg für Bundestrainer Jürgen Klopp. Gegen Serbien gab es gestern in München ein 2:0. Jens Umbreit, ist das die erhoffte Trendwende?
1: Ja, zumindest war es ein erster Schritt. Nach dem Remis in Amsterdam und der Pleite gegen Griechenland brauchte diese Mannschaft dringend ein Erfolgserlebnis. Und zwar endlich auch der erste Sieg nach dieser blamablen Fußball-Weltmeisterschaft und endlich auch mal ohne Gegentor. Klopp stellte mutig auf und agierte mit viel Gegenpressing gegen die defensiven Serben. Das wurde belohnt. Es gab viele Chancen. Die Tore machten Tom Bischoff in der 39. und Florian Wirtz in der 60. Minute. Wirtz war mit seinem Tor und einer Vorlage Mann des Spiels. Ganz nach dem Geschmack des Bundestrainers im ZDF.
2: Der Rhythmus muss sein. Einfach. Flo. Wirtz. Einfach. Das war echt toll.
1: Ja, gleich vier Spieler feierten ihr Länderspieldebüt. Jonas Obich im Tor, Danny Scherhand, dazu Zaid Elmala und Mika Bauer. Und das Debüt von Mika Bauer war ein besonderes. Der Ex-Dresdner ist der 1000. Nationalspieler in der Geschichte des DFB. Ui. Deutschland jetzt mit 4 Punkten in der Nations League. Es führt weiterhin Griechenland und das ist der nächste Gegner am Sonntag in Thessaloniki.

so schön. Roland Kaiser um 10.47 Uhr. Weniger schön. Neues vom Antenne Sachsen Verkehrsdienst. Ungesicherte Unfallstelle A72 Chemnitz Richtung Leipzig zwischen Röther und Abzweig Mühlen. Das Ganze in der Baustelle.

0: Antenne Sachsen spielt 70er, 80er und die schönsten Schlager und gleich relativ aktuellen Schlager von Kerstin Ott.
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9: Mit Michael Daub, guten Tag. Sächsische Unternehmen sind maßgeblich an einem neuen Forschungssatelliten beteiligt. Rund ein Drittel der im kleinen Satelliten Athena 1 verbauten Technik stammt aus dem Freistaat, teilte das sächsische Wirtschaftsministerium mit. Der gestern Abend von Kalifornien aus gestartete knapp 300 Kilogramm schwere Satellit soll als Plattform für 15 wissenschaftliche Experimente der Bundeswehr-Universität dienen. In Sachsen sind rund 160 Luft- und Raumfahrtunternehmen mit etwa 7000 Beschäftigten ansässig. Dubiose Goldankäufer haben einen Mann in Limbach-Oberfrohna übers Ohr gehauen. Laut Polizei war das Opfer über eine Anzeige in einer Zeitschrift auf ein Geschäft aufmerksam geworden. Gunnar Tichy kennt die ganze Geschichte.
10: Am Mittwoch suchte der Mann den Laden auf und verkaufte Gold im sechsstelligen Euro-Wert. Das Geld sollte er per Überweisung erhalten. Weil es bis gestern nicht auf seinem Konto einging, wollte er in dem Geschäft nachfragen. Das war aber schon leergeräumt. Der Mann erstattete Anzeige. Polizisten fuhren hin, um Spuren zu sichern. Seltsam, drei von ihnen klagten über gesundheitliche Beschwerden, offenbar ausgelöst durch Chemikalien. Die Kripo ermittelt und bittet weitere Geschädigte sich zu melden.
9: Trotz Kritik aus dem Kanzleramt hält Bundesfinanzminister Klingbeil an der Zuckersteuer fest. Das Kanzleramt hatte seinen Entwurf für eine Steuer auf zuckerhaltige Getränke vorerst gestoppt. Im zweiten sagte der SPD-Chef, das Ziel bleibe klar, man habe verabredet, eine Zuckersteuer einzuführen und man werde das auch tun. Man wolle die Gesundheitsprävention stärken und die Kinder schützen. Dafür gäbe es große Unterstützung in der Bevölkerung. In Westeuropa war seit Beginn der Aufzeichnungen kein Sommer heißer als der zurückliegende. Das hat der EU-Klimadienst Copernicus mitgeteilt. Demnach lag die sommerliche Durchschnittstemperatur mit 21,7 Grad, 2,5 Grad über dem langjährigen Mittel. Für den Gesamtkontinent war der diesjährige Sommer der drittwärmste jemals. Im Kanupark Markkleeberg haben am Vormittag die deutschen Meisterschaften im Kanuslalom und Kajakcross begonnen. Rund 250 Athleten aus mehr als 40 Vereinen kämpfen bis Sonntag um Titel und Medaillen. Großes Highlight ist die Einweihung der neuen Crossrampe am Sonntag mit prominenten Gästen. Erwartet wird unter anderem Ministerpräsident Michael Kretschmer.
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11: Und da ist er, der Regen. Es sind viele Wolken unterwegs. Einzelne Schauer derzeit noch von West nach Ost. Dazu stellenweise recht neblig. Lichtblicke gibt's heute eher selten bei 16 bis 21 Grad. Dafür wird's Wochenende wieder schöner, trockener, morgen bei 18 bis 20 Grad. Eine Mischung aus Sonne und Wolken, windig. Sonntag erst häufig Sonne, später vereinzelt Regen bis zu 20 Grad.
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11: Vorsicht, A4 Görlitz Richtung Dresden, ein Unfall und zum Teil auch Gegenstände zwischen Rastplatz Löbauer Wasser und Bautzen Ost. A9 Leipzig Richtung Nürnberg, hier sind zwischen Weißenfels und Naumburg Personen unterwegs. A17 Dresden Richtung Prag, defekter LKW zwischen Baretal und Bad Gottleuba. Dann die A72 Chemnitz Richtung Leipzig mit einer ungesicherten Unfallstelle zwischen Röther und dem Abzweig Böhlen in der Baustelle. Hier Stau ab dem Kreuz Leipzig Süd und A72 Zwickau Richtung Plauen, eine LKW-Panne zwischen Rastplatz Waldkirchen und Reichenbach. Vorsicht, auch hier liegen Reifenteile.

Mit großen Schritten gen Feiertagswochenende. Hier ist Antenne Sachsen. Ja, feiern können Sie zum Beispiel in Torgau. Da geht's heute wieder los mit dem Stadtfest Torgau leuchtet. Die historische Altstadt zeigt sich mit verschiedenen Illuminationen. Ja, eine tolle Dichterkulisse. Außerdem Weindorf, Kunstquartier, Live-Musik auf dem Marktplatz. Ja, egal was Sie vorhaben, machen Sie sich ein tolles Wochenende.

0: Fein, dass Sie bei uns sind. Antenne Sachsen hier, gleich mit Malte Kelly.
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0: gut gelaunt durch den Freitag mit Antenne Sachsen und gleich mit ihrer Nummer 4 der Schlager der Woche, Vanessa Mai, Ich fall in Love. Heute Abend neue Ausgabe um 18 Uhr mit Bodo Heinze.
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0: Ja, und zu Vanessa Mai möchte gerne der Daniel aus Dresden. Der hat sich angemeldet auf antennesachsen.de.
3: So sieht's aus.
0: Ja, dann
3: das hat er gemacht.
0: Schreiben wir dich auf die Gästeliste.
3: Na, das ist ja wunderbar. Dankeschön.
0: So, am Wochenende also noch nichts vor.
3: Noch
0: also
3: nicht.
0: Feiertag vielleicht?
3: Feiertag, nö. Also wie gesagt, ich werde, wie gesagt, in der Woche immer viel arbeiten, ne?
0: Mhm.
3: Dann bin ich halt noch ein bisschen Eishockey begeistert.
0: Oh ja, die Eislöwen heute Abend gegen die Bietigheim Steelers.
3: Mal wieder bergauf gehen bei denen.
0: Ja, so, und am Sonntagabend dann im Club Tante Ju in Dresden bei Vanessa Mai. Da wünsche ich dir schon mal viel Spaß und ein tolles Feiertagswochenende, lieber Daniel.
3: Das Gleiche, Dankeschön.
0: Ciao.
3: Ja, tschüss.
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0: Antenne Sachsen, hier kann man den ganzen Tag hören. 70er, 80er und die schönsten Schlager, gleich unter anderem mit Roger Whittaker.
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1: Mit Michael Daub, guten Tag. Die Warenhauskette Galeria hat wieder einen Insolvenzantrag gestellt. Wie das Unternehmen mitteilte, soll der Betrieb in den noch 83 Filialen vorerst weitergehen. Die rund 12.000 Beschäftigten müssen nun um ihre Arbeitsplätze bangen, ob sie Insolvenzgeld erhalten und ob bzw. welche Standorte schließen müssen, ist bislang unklar. Zu den Hintergründen machte Galeria keine Angaben. Es ist bereits der vierte Insolvenzantrag innerhalb von 6 Jahren. Galeria betreibt in Sachsen Häuser in Leipzig und Dresden. Sachsen will ab dem kommenden Jahr den Landzuschlag für angehende Lehrer streichen. Bisher bekommen sie knapp 1.300 Euro brutto extra. Kultusminister Konrad Clemens begründete den Schritt mit der kritischen Haushaltslage. Die Bildungsgewerkschaft GEW nennt die Entscheidung einen riesigen Fehler und warnt vor einer Verschlechterung der Unterrichtsversorgung. Trotz Kritik aus dem Kanzleramt hält Bundesfinanzminister Klingbeil an der Zuckersteuer fest. Und er geht davon aus, dass sie auch kommen wird. Das sagte der SPD-Chef im Zweiten.
2: Das Ziel bleibt klar. Wir haben verabredet, eine Zuckersteuer einzuführen. Wir werden das auch tun. Wir wollen die Gesundheitsprävention stärken. Wir wollen unsere Kinder schützen. Wir sehen, dass es eine große Unterstützung in der Bevölkerung gibt. Und ich bin da zuversichtlich, dass wir schnell zu einer Einigung kommen.
1: Das Bundeskanzleramt hatte Klingbeils Entwurf zur Einführung einer Steuer auf zuckerhaltige Getränke vorerst gestoppt. Auf einem denkmalgeschützten Viadukt im Leipziger Osten ist ein neues Freizeitgelände entstanden. Wo früher Züge fuhren, können Menschen künftig schlendern und verweilen. Für die Begrünung wurden 58 Bäume per Kran auf das Viadukt gehoben. Dazu kamen rund 6.500 Stauden und 90 Sträucher. Die Anlage ist Teil des 8 Kilometer langen Projekts Parkbogen Ost, das seit 2017 aus stillgelegten Bahnanlagen ein grünes Band schaffen soll. Im Borsdorfer Ortsteil Panitsch hatte ein 84-jähriger Autofahrer ganz besonders viel Pech. Laut Polizei hat er innerhalb weniger Minuten gleich 2 Unfälle verursacht. An der Kreuzung von Borsdorfer Panitscher Straße war er zunächst einer anderen, verkehrsbedingt haltenden Autofahrerin hinten drauf gekracht. Beim Räumen der Unfallstelle sei er nach der Kreuzung dann noch auf ein weiteres Auto aufgefahren. Das wurde durch den Aufprall noch auf einen Transporter geschoben. Verletzte gab es zum Glück keine.
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3: Ja, es ist verbreitet stark bewölkt, zum Teil auch neblig. Und ein paar einzelne Schauer sind derzeit noch unterwegs. Es wird aber trockener im Laufe des Tages, 16 bis 21 Grad. Wochenende insgesamt freundlicher. Von den Temperaturen her bleibt es dabei. Morgen 17 bis 21 Grad. Dazu anfangs Nebel, später eine Mischung aus Sonne und Wolken. Am Sonntag häufig Sonnenschein, aber der Wind frischt auf. Regen bleibt die Ausnahme bei 18 bis 20 Grad.
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3: Achtung bitte auf der A4 Chemnitz Richtung Dresden zwischen dem Dreieck Nossen und Wilsdruf. Ein defekter LKW. Hier liegen Reifenteile auch auf der linken und mittleren Spur. A72 Chemnitz Richtung Leipzig. Ein Unfall zwischen Röther und dem Abzweig Böhlen in der Baustelle. Hier ist eine Spur nur frei. Es gibt Rückstau bis Espenhain. In der Gegenrichtung Stau zwischen Kreuz Leipzig Süd und Röther. Die A72 Zwickau in Richtung Plauen mit einer LKW-Panne zwischen dem Rastplatz Waldkirchen und Reichenbach. Vorsicht, die Standspur und rechte Spur sind gesperrt. Das Ganze in der Kurve mit Radwechsel hier. Und ein Unfall auf der B186, Abzweig B6 Richtung Zwenkau-Löbschütz in Höhe der A38, Anschlussstelle Leipzig Süd. Ein Unfall auf allen Spuren. Die neuesten Blitzer. B169 zwischen Hainichen und Döbeln Nord auf der Brücke. Dann Ortsausgang Rietschen in Höhe der Gaststätte. Marienberg, Silberallee Richtung Wolkenstein. In Chemnitz, Heinrich-Schütz-Straße stadteinwärts und die Superblitzer in Leipzig. Max-Liebermann-Straße stadteinwärts und Täubchenweg stadteinwärts in der 30er-Zone.
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Sachsen. 75 wird heute Romina Power. Geboren wurde sie in der schillernden Welt von Los Angeles. Als Tochter eines Hollywood-Stars war ihr das Rampenlicht quasi in die Wiege gelegt. Nach dem frühen Tod ihres Vaters zog sie dann als Neunjährige mit ihrer Mutter nach Europa, wuchs in Spanien und Italien auf und für ihre Schulausbildung ging zwischenzeitlich sogar nach England. Mit gerade mal 13 Jahren stand sie in Italien, denn als Schauspielerin vor der Kamera drehte 14 Filme in 4 Jahren und nahm nebenbei ihre erste Schallplatte auf. Romina Power, alles Gute zum 75. hier zusammen mit Albano, ihrem Mann, damals Sharazan.

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0: Was ja ein Klassiker. Elvis Presley in the Ghetto. So klingt Antenne Sachsen gleich mit Juliane Werding und den Bad Boys Blue. Schönen Freitagmittag.
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0: Popcharts für Ihren Freitagmittag und Dreaming. Hier ist Antenne Sachsen. Ja, mit uns zu den schönsten Konzerten. 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Wir spielen jetzt von ihm, ja, einen seiner größten Hits. Marlo, ich flehe Sie an. Marlo, finden Sie Mabel, heißt es da. Was hat es denn damit auf sich?
1: Es gibt diesen Schwarz-Weiß-Film, diesen Mantel- und Hut-Film mit Humphrey Bogart, wo er den Detektiv Marlo spielt. Die Geschichte ist, glaube ich, von Dashiell Hammett, die da verfilmt wurde, wo ein riesiger, muskelbepackter Boxer bei dem Detektiv Marlowe vorstellig wird und ihn bittet, seine entlaufene Verlobte Mabel wiederzufinden. Wenn ich mich recht erinnere, geht das im Film nicht gut aus. An meinem Lied geht's gut aus. Das ist ein bisschen gemein.

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15: Mit Sandra Petzold. Guten Tag. Sachsen will ab dem kommenden Jahr den Landzuschlag für angehende Lehrer streichen. Bisher bekommen sie knapp 1.300 Euro brutto extra.
16: Kultusminister Konrad Clemens begründete den Schritt mit der kritischen Haushaltslage. Die Bildungsgewerkschaft GEW nennt die Entscheidung einen riesigen Fehler und warnt vor einer Verschlechterung der Unterrichtsversorgung in ländlichen Gegenden. Durch den Wegfall will das Ministerium 7,5 Millionen Euro in den Jahren 2027 und 2028 einsparen. Kritiker befürchten, dass junge Lehrer dann verstärkt in andere Bundesländer abwandern.
15: Dubiose Goldankäufer haben einen Mann in Limbach-Oberfrohna übers Ohr gehauen. Nach Polizeiangaben war das Opfer über eine Anzeige in einer Zeitschrift auf ein Geschäft aufmerksam geworden. Am Mittwoch suchte er den Laden auf und verkaufte Gold im sechsstelligen Eurowert. Das Geld sollte er per Überweisung erhalten. Weil es bis gestern nicht auf seinem Konto einging, wollte er in dem Geschäft nachfragen. Das war da aber schon komplett leergeräumt. Die angeschlagene Warenhauskette Galeria hat erneut Insolvenz beantragt. Es ist bereits der vierte Insolvenzantrag innerhalb von 6 Jahren. Wie das Unternehmen mitteilte, soll der Betrieb in den noch 83 Filialen aber vorerst weitergehen. Die rund 12.000 Beschäftigten müssen nun um ihre Arbeitsplätze bangen. Galeria betreibt in Sachsen Häuser in Leipzig und Dresden. Wegen heftiger Proteste im Land sind heute viele Schulen in Frankreich geschlossen geblieben. Hunderte bieten lediglich Online-Unterricht an. Hintergrund sind Demos von Jugendlichen gegen Lehrermangel und marode Schulgebäude. Bei Ausschreitungen wurden Brände gelegt und Polizisten attackiert. Knapp 2000 Demonstranten wurden festgenommen. Ein Projekt zum Schutz und zur Wiederansiedlung von Feldhamstern hier in Sachsen hat eine positive Zwischenbilanz gezogen. Fast 350 Feldhamster seien erfolgreich ausgewildert worden. Der Zoo Leipzig hat seine Zucht stark ausgebaut und dieses Jahr schon 270 Jungtiere aufgezogen. Dazu seien über 120 Hektar Ackerfläche umgestaltet worden. Bis 2031 sollen diese Schutzgebiete mehr als verdreifacht werden. Der früher bei uns heimische Feldhamster gehört wegen der modernen und intensiven Landwirtschaft hier seit einigen Jahren zu den gefährdeten Arten.
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7: Ja, es ist verbreitet stark bewölkt, zum Teil auch neblig. Und ein paar einzelne Schauer sind derzeit noch unterwegs. Es wird aber trockener im Laufe des Tages, 16 bis 21 Grad. Wochenende insgesamt freundlicher. Von den Temperaturen her bleibt's dabei. Morgen 17 bis 21 Grad. Dazu anfangs Nebel, später eine Mischung aus Sonne und Wolken. Am Sonntag häufig Sonnenschein, aber der Wind frischt auf. Regen bleibt die Ausnahme bei 18 bis 20 Grad.
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7: Achtung bitte, A72 Richtung Leipzig. Erst waren freilaufende Hunde vor der Abfahrt Borna Süd unterwegs. A72 Zwickau Richtung Plauen. Defekter LKW steht zwischen dem Rastplatz Waldkirchen und Reichenbach. Die Standspur und rechte Spur sind blockiert. Das Ganze im Kurvenbereich. Vorsicht. Ein Unfall auf der B173 Herzogswalde Richtung Freiberg. Und es ist vollgesperrt nach einem Unfall in Krostitz die Parkstraße zwischen der Brauereistraße und B2 Dübener Straße. Es blitzt auf der B95 in Chemnitz-Röhrsdorf, oben an der Autobahnauffahrt, B156 Obergurich Richtung Weißwasser und in Leipzig Hans-Dries-Straße stadteinwärts, Antonienstraße stadteinwärts in der 30er-Zone und an der Tabaksmühle auch stadteinwärts in Höhe der Aral-Tankstelle.

Donnerstags, freitags ab 1 macht jeder seins. Ja, dann ein tolles Feiertagswochenende mit Antenne Sachsen. Heute wird 81 Superstar Don McLean Happy Birthday. Wir spielen hier seinen Klassiker American Pie. Hello.

0: Immer mehr hören Antenne Sachsen, das freut uns sehr. Vielen Dank, gleich geht's weiter, unter anderem mit Nicole.
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1: So, ich hoffe, die Jennifer aus Brand-Erbisdorf, Ortsteil Langenau, geht jetzt ans Telefon, damit ich sie überraschen kann.
2: Hallo?
1: Hallo, und hier ist Antenne Sachsen, Mark Matthew.
2: Ja, hallo.
1: Jennifer, du kannst dir denken, weswegen ich anrufe.
2: Wegen dem Gewinnspiel?
1: Ja.
2: Das ist ja Wahnsinn.
1: Wo hast du dann mitgemacht? Ein Auto, möchtest du eine Reise oder was möchtest du gerne gewinnen?
2: Ich bin gerade ein bisschen, perplex, müssen mich jetzt anrufen. Oh Gott. war das ein Konzert?
1: Ja.
2: Was hätte ich denn da genommen? Sie hatten mehrere dort, ne?
1: Ja, wir haben ja ganz viele Stars, ne, die noch dieses Jahr zu uns kommen und für die man Karten gewinnen kann auf antennesachsen.de. Lohnt sich immer mal vorbeizuschauen, ja?
2: Das war Vanessa Mai, hatte ich?
1: Genau, das ist sie.
2: Ja, das ist ja Wahnsinn, ehrlich?
1: Ja.
2: Oh, ich gehe kaputt. Schön, ich freue mich. Ich weiß gar nicht, was ich sagen soll.
1: In Dresden im Club Tante Jul. Dann wünsche ich ein tolles Feiertagswochenende.
2: Vielen, vielen lieben Dank. Wünsche ich Ihnen auch. Dankeschön.
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15: Mit Sandra Petzold. Guten Tag. Die Verkehrsverbünde Oberelbe und Mittelsachsen kürzen ihr Angebot im regionalen Zugverkehr. Ab dem Fahrplanwechsel im Dezember werden wenig genutzte Verbindungen seltener bedient oder sogar gestrichen. Zur Begründung heißt es von den Verkehrsverbünden, die Preise für die Nutzung der Bahntrassen seien gestiegen. Bislang würden diese Mehrkosten weder vom Bund noch vom Land übernommen. In einem Wintergarten in Werdau hat es gebrannt. Beim Versuch, das Feuer selbst zu löschen, erlitt der 81-jährige Bewohner des Hauses, zu dem der Wintergarten gehört, eine Rauchgasvergiftung und musste ins Krankenhaus.
16: Nach ersten Schätzungen entstand ein Schaden im niedrigen vierstelligen Euro-Bereich. Die Brandursache ist noch unklar. Auch in Kirchberg musste gestern die Feuerwehr ausrücken, weil es auf einem Grundstück an der Geiersbergstraße brannte. Die Flammen breiteten sich auf einer Fläche von etwa 25 Quadratmetern aus und drohten auf Bäume und Schuppen überzugreifen. Löschversuche eines Anwohners schlugen fehl. Die Feuerwehr konnte schließlich Schlimmeres verhindern. Tina Wojnowski, Nachrichtenredaktion.
15: Der Leipziger Solarspezialist Energiekonzepte Deutschland ist pleite. Er hat einen Insolvenzantrag gestellt. Betroffen sind rund 340 Mitarbeiter. Hauptgrund für den Schritt sei der vom Investor verkündete Finanzierungsstopp. Das Unternehmen galt bisher bei den deutschen Solaranlagenbauern hinter Enpal und E.ON als Nummer 3. Die US-Regierung hat die EU-Länder aufgefordert, ihre strategischen Dieselreserven freizugeben, um den Weltmarktpreis zu senken. Moritz Einzel berichtet.
17: Finanzminister Bessent sagte, Landwirte, Lkw-Fahrer und Unternehmen in den USA dürften nicht mit der Last einer weltweiten Dieselknappheit alleine gelassen werden. Nach Informationen der Nachrichtenagentur Reuters drohen die USA im Hintergrund damit, anderenfalls einen Dieselexportstopp nach Europa zu verhängen.
15: An einem der trockensten Orte der Welt sprießen derzeit zahlreiche Blumen, nämlich in der chilenischen Atacama-Wüste. Grund ist das Klimaphänomen El Niño und die dadurch verursachten Niederschläge. Was andernorts Unheil anrichte, begünstige in der Atacama-Wüste das Wachstum von Pflanzen, heißt es von Chiles Forstbehörde.
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11: Heute meist stark bewölkt. Es wird bis zum Abend aber weiter auflockern. Der Regen lässt nach. Temperaturen um die 20 Grad hier maximal. In der Nacht erst noch wolkig, später klar. Zum Morgen hin bildet sich Nebel, 12 bis 8 Grad. Und morgen und am Sonntag freundlicher und trockener. Anfangs wieder etwas Nebel mit dabei. Die Temperaturen zwischen 17 und 21 Grad.
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11: Die A9 Leipzig Richtung Nürnberg ist zwischen Eisenberg und Bad Klosterlausnitz nach einem LKW-Unfall gesperrt. Der Rückstau reicht bis Naumburg. A13, Berlin Richtung Dresden, Stau zwischen Schönborn und Thiendorf. Es gibt 8 Kilometer Stau auf der A72, Zwickau Richtung Chemnitz, zwischen Stolberg Nord und dem Kreuz Chemnitz. Und in Torgau ist die B87, Straße der Jugend, in Höhe Fischerdörfchen, nach einem Unfall im Kreuzungsbereich voll gesperrt. Es blitzt auf der B173 am Ortseingang Öderan am Autohaus Anke und in Leipzig an der Tabaksmühle stadteinwärts nähe der Aral-Tankstelle.
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Die Cats und One Way Wind auf Antenne Sachsen, 70er, 80er und die schönsten Schlager. Ja, und der Superstar Sting wird heute 75. Er verdankt seinen Künstlernamen einem gelb-schwarz gestreiften Pullover. Da hat sich sein Bandkollege drüber lustig gemacht, fand, dass er damit aussieht wie eine Wespe. Sting ja übersetzt der Stachel. Eigentlich heißt er ja Gordon Matthew Thomas Summer. Ja, und mit Police war er sehr erfolgreich. Hier ist du, da, da, da. Happy Birthday, Sting. So viel tolle Musik hat er rausgebracht.

0: Antenne Sachsen hier, kann man den ganzen Tag hören. 70er, 80er und die schönsten Schlager, gleich mit Juliane Werding.
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Freitag mit Antenne Sachsen. Tolles Feiertagswochenende. Stadtfest wird gefeiert in Torgau. Torgau leuchtet. Ja, die historische Altstadt wird wieder mit besonderen Lichtilluminationen erleuchtet. Dann im Kanupark Markleberg beginnen heute Nachmittag die deutschen Meisterschaften im Kanu, Slalom und Kajak Ross. Rund 250 Athleten sind bis zum Sonntag am Start. Der Eintritt zu den Wettkämpfen ist frei. Und im Fernsehen können wir schauen am Sonntagabend das nächste Fußball-Länderspiel Nations League Deutschland gegen Griechenland.

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10: Mit Sandra Petzold. Guten Tag. Sachsen will ab dem kommenden Jahr den Landzuschlag für angehende Lehrer streichen. Bisher bekommen sie knapp 1.300 Euro brutto extra. Kultusminister Konrad Clemens begründete den Schritt mit der kritischen Haushaltslage. Die Bildungsgewerkschaft GEW nennt die Entscheidung einen riesigen Fehler und warnt vor einer noch schlechteren Unterrichtsversorgung in ländlichen Gegenden. Die angeschlagene Warenhauskette Galeria hat erneut Insolvenz beantragt. Es ist bereits der 4. Insolvenzantrag innerhalb von 6 Jahren. Rund 12.000 Beschäftigte müssen um ihre Arbeitsplätze bangen. Wie das Unternehmen mitteilte, soll der Betrieb in den noch 83 Filialen aber vorerst weitergehen. Galeria betreibt in Sachsen noch Häuser in Leipzig und Dresden. In Annaberg-Buchholz sucht die Polizei nach einem Mann, der mehrere Schülerinnen sexuell belästigt haben soll. Nach dem gegenwärtigen Kenntnisstand sind 9 Mädchen im Alter von 10 bis 18 Jahren von dem Unbekannten angesprochen worden.
11: Einige der Mädchen gingen einfach weiter. 2 verwickelte der Mann aber in ein Gespräch, zeigte ihnen pornografische Bilder auf dem Handy und nahm sexuelle Handlungen an sich vor. Der Gesuchte wird auf 20 bis 25 Jahre geschätzt. Er soll etwa 1,70 groß sein, er hat kurze Haare, helle Haut und spricht Deutsch. Gunnar Tichy, Nachrichtenredaktion.
10: Das Landratsamt Zwickau warnt vor dubiosen Haustechnikfirmen im Raum Glauchau. Betroffene berichten über zu hohe Preise für Leistungen in den Bereichen Sanitär, Elektrotechnik und Notdiensten. In manchen Fällen sei auf eine sofortige Zahlung gedrängt worden. Das Landratsamt rät die Firmen vorher zu checken, am besten über die Handwerkskammer. Im Kanupark Markleberg haben heute früh die deutschen Meisterschaften im Kanuslalom und Kajakcross begonnen. Rund 250 Athleten aus mehr als 40 Vereinen kämpfen bis Sonntag um Titel und Medaillen. Der Eintritt zu den Wettkämpfen ist an allen 3 Tagen frei.
12: 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Es bleibt bei dichten Wolken bis zum Abend, in der Nacht dann erst wolkig bis gering bewölkt, im Verlauf gebietsweise Dunst, Nebel oder auch Hochnebel, bei Tiefstwerten 13 bis 10 Grad. Morgen Vormittag Nebel und Hochnebel, anschließend heiter bis wolkig bei 20 bis 23 Grad und auch Sonntag erst Nebel, später neben vielen Wolken, vorübergehend auch Aufheiterungen 18 bis 22 Grad.
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12: A13 Dresden Richtung Berlin zwischen Großräschen und Bronco, Vorsicht, Gegenstände auf der Fahrbahn. A38 Leipzig Richtung Halle zwischen Leuna und Bad Lauchstädt, 2 Kilometer Stau. Und die A72 Zwickau Richtung Leipzig zwischen Stolberg Nord und Chemnitz-Röhrsdorf, 7 Kilometer Stau. Es blitzt Leipzig Max-Liebermann-Straße stadteinwärts, Schneeberg B93 Zwickauer Straße und am Ortsausgang Krostitz Eilenburger Straße in Richtung Eilenburg.
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0: Nummer 1 Hit von Arien Cara, Flashdance, What the Feeling. Ja, ihre Nummer 1 heute Abend wieder in den Schlagern der Woche mit Bodo Heinze. Keine 3 Stunden mehr, um 18 Uhr geht's los.
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0: klingt Antenne Sachsen. Wenn es Ihnen gefällt, empfehlen Sie uns gerne weiter. Gleich geht's hier bei uns weiter mit Matthias Reim.
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1: Ja, und zu Vanessa Mai möchte gerne der Daniel aus Dresden. Er hat sich angemeldet auf antennesachsen.de.
2: So sieht's aus.
1: Ja, dann
2: das hat er gemacht.
1: Schreiben wir dich auf die Gästeliste.
2: Na, das ist ja wunderbar. Dankeschön.
1: So, am Wochenende also noch nichts vor.
2: Noch
1: also
2: nichts.
1: Feiertag vielleicht?
2: Feiertag, nö. Also wie gesagt, ich werde, wie gesagt, in der Woche immer viel arbeiten, ne?
1: Mhm.
2: Dann bin ich halt noch ein bisschen Eishockey begeistert.
1: Oh ja, die Eislöwen heute Abend gegen die Bietigheim Steelers.
2: Mal wieder bergauf gehen bei denen.
1: Ja, so, und am Sonntagabend dann im Club Tante Ju in Dresden bei Vanessa Mai. Da wünscht ihr schon mal viel Spaß und ein tolles Feiertagswochenende, lieber Daniel.
2: Das Gleiche, Dankeschön.
1: Ciao.
2: Ja, tschüss.
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7: Mit Sandra Petzold. Guten Tag. Die Verkehrsverbünde Oberelbe und Mittelsachsen kürzen ihr Angebot im regionalen Zugverkehr. Ab dem Fahrplanwechsel im Dezember werden wenig genutzte Verbindungen seltener bedient oder sogar gestrichen. Zur Begründung heißt es von den Verkehrsverbünden, die Preise für die Nutzung der Bahntrassen seien gestiegen. Bislang würden diese Mehrkosten weder vom Bund noch vom Land übernommen. Bereits zum zweiten Mal innerhalb kurzer Zeit ist in Pirna eine Spielhalle überfallen worden. Wie die Polizei mitteilte, betrat gestern Abend ein maskierter Mann das Casino an der Gartenstraße und bedrohte eine Mitarbeiterin mit einem Revolver. Die Frau übergab ihm einen niedrigen vierstelligen Betrag. Anschließend flüchtete der Täter. Der Leipziger Solarspezialist Energiekonzepte Deutschland ist pleite. Er hat einen Insolvenzantrag gestellt. Betroffen sind rund 340 Mitarbeiter. Hauptgrund für den Schritt sei der vom Investor verkündete Finanzierungsstopp. Das Unternehmen galt bisher bei den deutschen Solaranlagenbauern hinter Enpal und E.ON als Nummer 3. Die US-Regierung hat die EU-Länder aufgefordert, ihre strategischen Dieselreserven freizugeben, um den Weltmarktpreis zu senken. Moritz Einzel berichtet.
8: Finanzminister Bessent sagte, Landwirte, Lkw-Fahrer und Unternehmen in den USA dürften nicht mit der Last einer weltweiten Dieselknappheit alleine gelassen werden. Nach Informationen der Nachrichtenagentur Reuters drohen die USA im Hintergrund damit, anderenfalls einen Dieselexportstopp nach Europa zu verhängen.
7: Das Interesse an Jürgen Klopp als neuem Bundestrainer ist weiter riesig. Mehr als 10 Millionen Menschen haben gestern den ersten Klopp-Sieg der deutschen Fußballnationalmannschaft gesehen. Im dritten Nations League-Spiel gab es ein 2:0 gegen Serbien. Nach Angaben der AGF Videoforschung lag der Marktanteil bei fast 50%.
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9: Es bleibt bei dichten Wolken bis zum Abend, in der Nacht dann erst wolkig bis gering bewölkt, im Verlauf gebietsweise Dunst, Nebel oder Hochnebel, bei Tiefstwerten 13 bis 10 Grad. Morgen Vormittag Nebel und Hochnebel, anschließend heiter bis wolkig, bei 20 bis 23 Grad und auch Sonntag erst Nebel, später neben vielen Wolken, vorübergehend auch Aufheiterungen, 18 bis 22 Grad.
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9: A13 Berlin Richtung Dresden zwischen Schönborn und Thiendorf, 3 Kilometer Stau, und A72 Zwickau Richtung Chemnitz zwischen Stolberg Nord und Kreuz Chemnitz, 7 Kilometer Stau. Es blitzt Schneeberg, B93 Zwickauer Straße, Ortsausgang Krostitz auf der Eilenburger Straße Richtung Eilenburg und Chemnitz Jagdschenkenstraße Richtung B169 am Kriegsdenkmal.
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Bahn. The winner takes it all auf Antenne Sachsen. 70er, 80er und die schönsten Schlager. Ja, und ganz viele Hits spielen wir hier von Albano und Romina Power. Die Romina, die wird heute 75. Wir sagen alles Gute. Hier ist ihr Hit. Tschüss.

0: Schön, dass ihr bei uns sind. Gleich auf Antenne Sachsen. Unter anderem Peter Maffay mit dabei.
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0: Wir bringen Sie perfekt ins Feiertagswochenende mit Antenne Sachsen. Ja, da haben sich zwei gefunden. Peter Maffay und Johannes Oerding. Ja, beide lieben sie die Country-Musik. Beide waren sie in Nashville, haben dort Songs aufgenommen. Ja, und wie kam es dann eigentlich dazu?
1: Bei Johannes ist es so, wenn eine Idee einigermaßen in Ordnung ist, dann kann man ihn anzünden. Umgekehrt geht es genauso. Und dann ging das ganz schnell. Also ich glaube, es hat nicht länger gedauert als ein Bier, um einig zu sein, einmal so einen Versuch zu unternehmen.
2: Es war eine sogenannte Bieridee. Aber es war immer so, dass man guckt sich an und Peter sagt, guck mal, jetzt haben wir doch schon 3 Songs geschrieben. Lass uns morgen nochmal 2 weitere schreiben. Dann hatten wir 5. Irgendwann hatten wir 10 und dann war Peter derjenige, der dann sagte bei einer Pizza und einem Bier, ja, aber dann müssen wir das doch eigentlich auch in Nashville aufnehmen, oder? Wenn wir diesen Einfluss dabei haben wollen, so diesen Spirit und diesen Ursprung unserer aller Popmusik und Rock'n'Roll-Musik,

0: Und da bin ich eben wirklich sofort Feuer und Flamme.
1: Ja, und damit geht's dann nächstes Jahr auch auf Tournee. Peter Maffay und Johannes Oerding zusammen. Das Album Nashville ist heute rausgekommen. Und wir spielen jetzt hier die aktuelle Single. Ein Leben lang ist nicht lang.

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16: Mit Sandra Petzold. Guten Tag. Die steigenden Preise für die Nutzung der Bahntrassen reißen Millionen Lücken in die Finanzierung des Regionalverkehrs hier in Sachsen. Laut Fahrgastverband Pro Bahn fehlen zum Beispiel dem Zweckverband Verkehrsverbund Mittelsachsen dieses Jahr dafür 5,3 Millionen Euro, dem Zweckverband Verkehrsverbund Ostsachsen sogar fast 9 Millionen Euro. Es treffe jetzt genau das ein, wovor man gewarnt habe. Von Mittelsachsen über Dresden und die Lausitz bis ins Vogtland drohen weniger Züge und schlechtere Anschlüsse. Bund und Freistaat müssen den Abbau stoppen, fordert der Verband. Dubiose Goldankäufer haben einen Mann in Limbacher Fona übers Ohr gehauen. Laut Polizei war das Opfer über eine Anzeige in einer Zeitschrift auf ein Geschäft aufmerksam geworden. Gunnar Tichy mit Einzelheiten.
17: Am Montag suchte der Mann den Laden auf und verkaufte Gold im sechsstelligen Eurowert. Das Geld sollte er per Überweisung erhalten. Weil es bis gestern nicht auf seinem Konto einging, wollte er in dem Geschäft nachfragen. Das war aber schon leergeräumt. Der Mann erstattete Anzeige. Polizisten fuhren hin, um Spuren zu sichern. Seltsam, drei von ihnen klagten über gesundheitliche Beschwerden, offenbar ausgelöst durch Chemikalien. Die Kripo ermittelt und bittet weitere Geschädigte, sich zu melden.
16: Die angeschlagene Warenhauskette Galeria hat erneut Insolvenz beantragt. Es ist bereits der vierte Insolvenzantrag innerhalb von 6 Jahren. Rund 12.000 Beschäftigte müssen um ihre Arbeitsplätze bangen. Wie das Unternehmen mitteilte, soll der Betrieb in den noch 83 Filialen aber vorerst weitergehen. Galeria betreibt in Sachsen noch Häuser in Leipzig und Dresden. An einem der trockensten Orte der Welt sprießen derzeit zahlreiche Blumen, nämlich in der chilenischen Atacama-Wüste. Grund ist das Klimaphänomen El Niño und die dadurch verursachten Niederschläge. Was andernorts Unheil anrichte, begünstige in der Atacama-Wüste das Wachstum von Pflanzen, heißt es von Chiles Forstbehörde.
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18: Es bleibt bei dichten Wolken bis zum Abend, in der Nacht dann erst wolkig bis gering bewölkt, im Verlauf gebietsweise Dunst, Nebel oder Hochnebel, bei Tiefstwerten 13 bis 10 Grad. Morgen Vormittag Nebel und Hochnebel, anschließend heiter bis wolkig, bei 20 bis 23 Grad und auch Sonntag erst Nebel, später neben vielen Wolken, vorübergehend auch Aufheiterungen, 18 bis 22 Grad.
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18: A13 Dresden Richtung Berlin zwischen Klettwitz und Großräschen. Unfall mit Vollsperrung. Hier ist die Feuerwehr im Einsatz. Und Berlin Richtung Dresden zwischen Schönborn und Anschlussstelle Thiendorf 3 Kilometer Stau. Die A72 Zwickau Richtung Chemnitz zwischen Stolberg Nord und Kreuz Chemnitz 5 Kilometer Stau. Und es blitzt in Chemnitz, Südring Höhe Stolberger Straße und auf der Jagdschenkenstraße Richtung B169 am Kriegsdenkmal. Und die A15 Richtung Berlin am Dreieck Spreewald.

Ween, I Want to Break Free. Einen schönen Freitag, ein tolles Feiertagswochenende wünsche ich. Heute feiert seinen 75. Geburtstag Sting. Ja, und ganz groß ja auch mit der Gruppe Police. Every Breath You Take, The Do Do Do, The Da Da, da haben wir gespielt. So Lonely, ein toller Partykracher. Und jetzt hier Roxanne, Police und Sting. Alles Gute.

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0: Während Sie vielleicht gerade auf dem Weg zum Wochenendeinkauf sind, morgen haben ja die Geschäfte zu am Feiertag, spiele ich Ihnen viel Musik, 70er, 80er und die schönsten Schlager gleich auf Antenne Sachsen, eine wahre Schlagerhymne. Ich liebe das Leben, Vicky Leandros und Andrea Berg.
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0: Freitag mit Antenne Sachsen. Ja, freitags immer die Schlager der Woche mit Bodo Heinze. So auch heute 18 Uhr geht's los. Und jetzt gibt's nochmal Tickets.
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0: So, ich hoffe, die Jennifer aus Brand-Erbesdorf, Ortsteil Langenau, geht jetzt ans Telefon, damit ich sie überraschen kann.
2: Hallo?
0: Hallo, und hier ist Antenne Sachsen, Mark Matthew.
2: Ja, hallo.
0: Jennifer, du kannst dir denken, weswegen ich anrufe.
2: Wegen dem Gewinnspiel?
0: Ja.
2: Das ist ja Wahnsinn.
0: Wo hast du dann mitgemacht? Ein Auto, möchtest du eine Reise oder was möchtest du gerne gewinnen?
2: Ich bin gerade ein bisschen, perplex, müssen mich jetzt anrufen. Oh Gott. war das ein Konzert?
0: Ja.
2: Was hat die denn da genommen? Sie hatten mehrere dort, ne?
0: Ja, wir haben ja ganz viele Stars, ne, die noch dieses Jahr zu uns kommen und für die man Karten gewinnen kann auf antennesachsen.de. Lohnt sich immer mal vorbeizuschauen, ja?
2: Das war Vanessa Mai, hatte ich?
0: Genau, das ist sie.
2: Ja, das ist ja Wahnsinn, ehrlich?
0: Ja.
2: Oh, ich gehe kaputt. Schön, ich freue mich. Ich weiß gar nicht, was ich sagen soll.
0: In Dresden im Club Tante Ju. Dann wünsche ich ein tolles Feiertagswochenende.
2: Vielen, vielen lieben Dank. Wünsche ich Ihnen auch. Dankeschön.
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11: Mit Sandra Petzold. Zur Stabilisierung der Energiepreise geben die G7-Staaten in den kommenden 4 Monaten bis zu 100 Millionen Barrel Öl und Diesel aus ihren nationalen Reserven frei. Das kündigte der französische Präsident Emmanuel Macron nach einer Videokonferenz der Regierungschefs an. In den USA waren die Kraftstoffpreise im Vorfeld der Kongresswahlen im November kontinuierlich gestiegen, weshalb die US-Regierung auf diesen Schritt gedrängt hatte. Ergänzend drohte Trump mit einem Exportstopp für US-Diesel. Bereits zum zweiten Mal innerhalb kurzer Zeit ist in Pirna eine Spielhalle überfallen worden. Wie die Polizei mitteilte, betrat gestern Abend ein maskierter Mann das Casino an der Gartenstraße und bedrohte eine Mitarbeiterin mit einem Revolver. Die Frau übergab ihm einen niedrigen vierstelligen Betrag. Anschließend flüchtete der Täter. Sachsen will ab dem kommenden Jahr den Landzuschlag für angehende Lehrer streichen. Bisher bekommen sie knapp 1.300 Euro brutto extra.
12: Kultusminister Konrad Clemens begründete den Schritt mit der kritischen Haushaltslage. Die Bildungsgewerkschaft GEW nennt die Entscheidung einen riesigen Fehler und warnt vor einer Verschlechterung der Unterrichtsversorgung in ländlichen Gegenden. Durch den Wegfall will das Ministerium 7,5 Millionen Euro in den Jahren 2027 und 2028 einsparen. Kritiker befürchten, dass junge Lehrer dann verstärkt in andere Bundesländer abwandern.
11: Wegen heftiger Proteste im Land sind heute viele Schulen in Frankreich geschlossen geblieben. Hunderte bieten lediglich Online-Unterricht an. Hintergrund sind Demos von Jugendlichen gegen Lehrermangel und marode Schulgebäude. Bei Ausschreitungen wurden Brände gelegt und Polizisten attackiert. Knapp 2000 Demonstranten wurden festgenommen. Die Eispiraten-Krimmelschau sind heute Abend beim aktuellen Tabellenführer Kassel Huskies gefordert. Am Sonntag wartet dann zu Hause wieder ein Sachsen-Derby und zwar gegen die Lausitzer Füchse, nachdem am vergangenen Wochenende schon die Dresdner Eislöwen zu Gast waren. Stürmer Luis Brune erwartet wieder eine tolle Atmosphäre im Sahnpark.
13: Es geht los, wenn du reinläufst, da kriegst du Gänsehaut und wenn alle durchdrehen, dann hast du nochmal ein paar Prozent mehr im Tank. Das macht einfach unfassbar viel Spaß und ich glaube, dafür spielen wir auch alle Eishockey. Und deshalb hoffe ich, dass am Sonntag hier wieder die Hütte abgerissen wird.
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14: Es bleibt bei dichten Wolken bis zum Abend, in der Nacht dann erst wolkig bis gering bewölkt, im Verlauf gebietsweise Dunst, Nebel oder Hochnebel, bei Tiefstwerten 13 bis 10 Grad. Morgen Vormittag Nebel und Hochnebel, anschließend heiter bis wolkig, bei 20 bis 23 Grad und auch Sonntag erst Nebel, später neben vielen Wolken, vorübergehend auch Aufheiterungen, 18 bis 22 Grad.
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14: A13 Dresden Richtung Berlin zwischen Schwarzheide und Klettwitz. Vorsicht, liegen gebliebenes Fahrzeug. Die A72 Zwickau Richtung Chemnitz zwischen Stolberg Nord und Kreuz Chemnitz. 4 Kilometer Stau und es blitzt in Chemnitz, Südring Höhe Stolberger Straße und Dresden Tögelstraße, Platanenstraße und Strehlener Straße.
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15: Hallo liebe Schlagergemeinde, es startet eine neue Ausgabe der Schlager der Woche. Schön, dass Sie wieder dabei sind und vor allem danke für Ihre zahlreichen Votings. Und schon geht's los mit Platz 10. Wolfgang Ziegler, das Beste an mir.

Von Platz 9 ging es auf die 10 für Wolfgang Ziegler, das Beste an mir. Die nächste Künstlerin feierte im Sommer diesen Jahres ihr 20-jähriges Bühnenjubiläum mit einer gigantischen 360-Grad-Stadion-Tour. Zu ihren insgesamt 15 Konzerten kamen rund 750.000 Besucherinnen und Besucher. In den Schlagern der Woche ist sie neu eingestiegen auf Platz 9. Helene Fischer an meiner Seite.

0: Um zwei Plätze verbessern konnte sich Ilka Grunewald heute auf Platz 8 mit ihrem aktuellen Song Apartment 7.
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0: Wir landen heute im Jahr 1975. Die erste Notierung in den Charts gab es am 7. Juli. Der Titel war dann 16 Wochen platziert. Die höchste Notierung, Platz 16. Freddy Breck, der große Zampano.

Der große Zambano, unser Zeitreisetitel mit Freddy Breck. Eine der großen Stimmen der 70er Jahre. Seinen Durchbruch verdankte er ausgerechnet Giuseppe Verdi. Sein erster Hit überall auf der Welt nach dem berühmten Gefangenenchor aus Nabucco verkaufte sich über 650.000 Mal. Es folgten weitere Golden Hits wie Bianca und Rote Rosen. Das Besondere an Freddy Breck. Er verband Schlager mit Oper und genau das machte ihn unverwechselbar. Von der Zeitreise geht es zurück zu den Hits von heute und weiter mit der aktuellen Wertung unserer Hörerhitparade. Sie ist heute bereits zum 8. Mal dabei und wird sich damit aus den Schlagern der Woche verabschieden. Zum Abschluss ging es noch einmal von Platz 6 auf die 7 für Alessa zwischen deinen Zeilen.

Sie hören Antenne Sachsen mit den Schlagern der Woche. Weiterhin unverändert auf Platz 6 Vanessa Mai und ihr Song Ich fall in love. Und wie immer gilt, wie die Reihenfolge in der nächsten Woche aussieht, das liegt ganz allein in Ihren Händen. 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Der nächste Interpret hatte in seiner durchaus sehr erfolgreichen Karriere bisher tatsächlich keinen Nummer-1-Hit, auch wenn man das vielleicht anders in Erinnerung hat. Die zweite Ausgabe der längsten Single der Welt schaffte es 1999 immerhin bis auf Platz 2 der Charts. In den Schlagern der Woche konnte er sich erneut um 2 Plätze verbessern. Somit ist er heute unsere Nummer 5. Wolfgang Petri, Morgengold.

0: einen Platz gut machen konnte. Matthias Reim mit seinem Song Aus meinem Kopf vom aktuellen Album Flashback.
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0: Jetzt geht es, wie gewohnt, eine Etage tiefer in den Keller zu den Songs, die sich heute nicht in den Top 10 platzieren konnten. Letzte Woche neu vorgestellt, aber nicht platziert. Ramon Roselli.
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0: In der letzten Sendung ebenfalls neu vorgestellt, aber leider auch nicht platziert, Julia Lindholm.
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0: Und sie war in der letzten Ausgabe auf der 8, Andrea Berg.
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0: Aus dem musikalischen Untergeschoss geht es die Treppen wieder nach oben. Tür zu und rein ins Studio. Zeit für unsere Neuvorstellungen. Der nächste Song erzählt eine Geschichte von der besonderen Beziehung zwischen einem Vater und seiner Tochter nach einer Trennung. Ehrlich, authentisch und, ich sag mal, mitten aus dem Leben. Neuvorstellung 1, René Ulbrich, Papa.
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0: Versehen.
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1: Antje Klann, Neuvorstellung 2, sag es laut. Ein Lied über Sehnsucht, Gefühle, Liebe und vor allem den Mut. Die Worte, die lange unausgesprochen waren, endlich ehrlich zu sagen. Und bei uns geht es weiter in den Schlagern der Woche mit der dritten Neuvorstellung. Frank Lars, wenn du diesen Brief liest, die Antwort.

0: Unsere Neuvorstellung 3. Frank Lars, wenn du diesen Brief liest. 2008 veröffentlichte Frank Lars die erste Version dieses Songs. Viele Jahre später folgt nun die Antwort. Und damit ein weiterer Teil dieser emotionalen Geschichte, der am Ende alles miteinander verbindet. Und wenn unsere Neuvorstellungen Ihnen gefallen haben, dann wählen Sie diese für eine Platzierung unter Antenne Sachsen in Ihre Top 3.
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1: Der heutige Musikwunsch kommt von Sabine Möllenberg aus Torgau. Nick P., Himbeereis und One-Night-Stands.

Der Wunschtitel Nick P, Himbeereis und One-Night-Stands aus seinem Album Seelenrausch. Sein absolut größter Hit war zweifelsohne Ein Stern, der deinen Namen trägt, den er selbst geschrieben und komponiert hat. Die Idee dazu kam Nick P bei einer Sternennacht am Wörthersee. Wer hätte damals gedacht, dass daraus ein Nummer-1-Hit wird, der unglaubliche 108 Wochen in den deutschen Charts zu finden war. 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Ganz einfach, schicken Sie uns diesen und stimmen Sie ab unter antennesachsen.de. So bestimmen Sie die Reihenfolge unserer Hörer-Hitparade. 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Mit etwas Glück gibt es obendrauf zwei exklusive, limitierte Antenne Sachsen Frühstückstassen. Diese gehen heute an Friedhelm Schäfer aus Kodersdorf. Herzlichen Glückwunsch! Wir kommen zu den Top 3. In Kürze wissen wir, ob es eine neue Nummer 1 gibt oder ob Angelika Martin es erneut geschafft hat. Zuvor die weiteren Platzierungen. Mit den nächsten beiden holen wir noch einmal das Sommerfeeling ins Radio. Lebensfreude pur und fantastische Momente, die man einfach für immer festhalten möchte. Zuletzt noch auf der 2, heute Platz 3, Cora, mit dir würd ich gern.

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1: Hallo, hier sind 2 wie 1. Und ihr hört Antenne Sachsen, die Schlager der Woche mit Bodo Heinze.
2: Vielen Dank, dass ihr alle so fleißig für uns und unsere aktuelle Single abgestimmt habt. Und die kommt jetzt, Ich bin ich, unsere Hommage an Rosenstolz.
1: Viel Spaß!

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1: Letzte Woche neu eingestiegen auf einem hervorragenden dritten Platz. Heute unsere Nummer 2, Philipp und Therese. 2 wie 1 mit ihrem Titel Ich bin ich, Klammer auf, wir sind wir, Klammer zu. Zuvor in den Schlagern der Woche auf der 3, Cora, mit dir wird ich gern.
2: Die Nummer 1 der Woche.
1: Sie ist weiterhin unsere Schlagerkönigin Angelika Martin und Happy End. Das große Finale ihrer Songtrilogie endet so, wie es sich ihr Publikum in einem Voting gewünscht hat, mit einem echten Happy End. Bevor wir den Siegertitel hören, sage ich schon mal danke fürs Einschalten. Mein Name ist Bodo Heinze. Und nicht vergessen, nächste Woche, gleiche Welle, gleiche Stelle. Bis dahin eine schöne und gesunde Zeit. Hier die alte und neue Nummer 1, Angelika Martin, Happy End.

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1: Mit Sandra Petzold. Die steigenden Preise für die Nutzung der Bahntrassen reißen Millionen Lücken in die Finanzierung des Regionalverkehrs hier in Sachsen. Laut Fahrgastverband Pro Bahn fehlen zum Beispiel dem Zweckverband Verkehrsverbund Mittelsachsen dieses Jahr dafür 5,3 Millionen Euro, dem Zweckverband Verkehrsverbund Ostsachsen sogar fast 9 Millionen Euro. Es treffe jetzt genau das ein, wovor man gewarnt habe, von Mittelsachsen über Dresden und die Lausitz bis ins Vogtland drohen weniger Züge und schlechtere Anschlüsse. Bund und Freistaat müssen den Abbau stoppen, fordert der Verband. Zum vierten Mal in nur 6 Jahren hat die Warenhauskette Galeria Insolvenz angemeldet. Für 12.000 Beschäftigte bedeutet das eine völlig ungewisse Zukunft. Sie spricht von haarsträubenden Managementfehlern. Tanja Wagner berichtet.
2: Die Warenhauskette habe nicht mal Gründe für die Insolvenz angegeben, ereifert sich Zimmer. Nachhaltige Investitionen, die die Zukunft der Standorte sichern, habe es in den letzten Jahren jedenfalls nicht gegeben. Experten sind sich aber sicher, Galeria könnte auch diese Insolvenz und vielleicht noch eine weitere überstehen, mit weniger Filialen und dem richtigen Eigentümer.
1: Der tschechische Autobauer Skoda ruft weltweit 1,7 Millionen Fahrzeuge zurück, 370.000 davon alleine in Deutschland. Grund ist laut Kraftfahrtbundesamt offenbar das gleiche Problem wie bei VW, Audi und Seat. Eine Schraube in der Lenkung kann abreißen und die Lenkung ausfallen lassen. Die historische Papiermühle Niederzwönitz hat eine wichtige Hürde auf dem Weg zum UNESCO-Welterbe genommen. Das Welterbezentrum in Paris bestätigte jetzt, dass die Anlage Potenzial für den Titel hat. Bis Anfang 2029 können nun die vollständigen Bewerbungen ausgearbeitet werden. Die Papiermühle Niederzwönitz ist Deutschlands älteste erhaltene ihrer Art, urkundlich erstmals 1568 erwähnt und bis heute komplett funktionstüchtig.
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3: Ja, die Freitagnacht meist stark bewölkt. Hier und da kann es etwas regnen. Tiefstwerte zwischen 13 und 1 Grad. Das Feiertagswochenende. Morgen früh erstmal überwiegend grau, trüb, neblig mit Nieselregen. Im Tagesverlauf setzt sich dann mehr auch die Sonne durch bei 16 bis 22 Grad. Ähnlich der Sonntag.
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3: Guten Abend auf die Straßen und Vorsicht auf der A72 zwischen Plauen in beiden Richtungen zwischen Treuen und Plauen Ost, Personen auf der Autobahn. Auf der A14 Dresden Richtung Leipzig defekter Bus zwischen Leisnig und Mutschen auf der Standspur. Die B173 zwischen Chemnitz äußere Dresdner Straße Unfall und Vollsperrung Höhe Freitagsstraße. Und zwischen Weißenborn und Abzweig nach Zwickau auf der Grimmitschauer Straße Sperrung nach Unfall. Geblitzt wird auf der A4 am Dreieck Dresden Nord. Gute Fahrt.
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1: Ja, die Freitagnacht meist stark bewölkt. Hier und da kann es etwas regnen. Tiefstwerte zwischen 13 und 1 Grad. Das Feiertagswochenende. Morgen früh erstmal überwiegend grau, trüb, neblig mit Nieselregen. Im Tagesverlauf setzt sich dann mehr auch die Sonne durch bei 16 bis 22 Grad. Ähnlich der Sonntag.
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1: Guten Abend auf die Straßen. Vorsicht, A38 Leipzig Richtung Halle. Da liegt eine Leitbarke zwischen Kreuz Rippachtal und Rastplatz Saaletal in der Baustelle. Auf der A14 Dresden Richtung Leipzig defekter Bus zwischen Leisnig und Mutschen auf der Standspur. Die B173 Zwickau Chemnitz äußere Dresdner Straße Unfall und Vollsperrung Höhe Freitagsstraße. Und geblitzt wird auf der 4 am Dreieck Dresden Nord. Gute Fahrt.

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2: Ja, die Freitagnacht mal stark bewölkt. Hier und da kann es etwas regnen. Tiefstwerte zwischen 13 und 1 Grad. Das Feiertagswochenende. Morgen früh erstmal überwiegend grau, trüb, neblig mit Nieselregen. Im Tagesverlauf setzt sich dann mehr auch die Sonne durch bei 16 bis 22 Grad. Ähnlich der Sonntag.
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2: Guten Abend auf die Straßen und Vorsicht. A38 Leipzig Richtung Halle. Da liegt eine Leitbarke zwischen Kreuz Rippachtal und Rastplatz Saaletal in der Baustelle. Auf der A14 Dresden Richtung Leipzig defekter Bus zwischen Leisnig und Mutschen auf der Standspur. Wegen Brückenarbeiten ist in Dresden das blaue Wunder für den Autoverkehr das Wochenende wieder gesperrt. Und geblitzt wird auf der 4 am Dreieck Dresden Nord. Gute Fahrt.
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1: Ja, die Freitagnacht meist stark bewölkt. Hier und da kann es etwas regnen. Tiefstwerte zwischen 13 und 1 Grad. Das Feiertagswochenende. Morgen früh erstmal überwiegend grau, trüb, neblig mit Nieselregen. Im Tagesverlauf setzt sich dann mehr auch die Sonne durch bei 16 bis 22 Grad. Ähnlich der Sonntag.
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2: Mal stark bewölkt zeigt sich die Freitagnacht, teils auch neblig, Tiefstwerte zwischen 13 und 7 Grad. Ja, das Feiertagswochenende, morgen früh erstmal überwiegend grau, trüb und neblig mit Nieselregen. Im Tagesverlauf dann auch ab und zu etwas Sonne bei 16 bis 22 Grad. Ähnlich zeigt sich der Sonntag.
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1: Ja, diese Freitagnacht mal stark bewölkt, stellenweise auch neblig, Tiefstwerte zwischen 13 und 7 Grad. Ja, heute am Feiertag, am Tag der Deutschen Einheit, erstmal überwiegend grau, trüb und neblig, mit Nieselregen auch. Im Tagesverlauf setzt sich dann mehr die Sonne durch, dann nur harmlose Wolken bei 16 bis 22 Grad. Und ähnlich zeigt sich morgen der Sonntag.
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1: Ja, diese Freitagnacht mal stark bewölkt, stellenweise auch neblig. Tiefstwerte zwischen 13 und 7 Grad. Ja, heute am Feiertag, am Tag der Deutschen Einheit, erstmal überwiegend grau, trüb und neblig. Mit Nieselregen auch. Im Tagesverlauf setzt sich dann mehr die Sonne durch. Dann nur harmlose Wolken bei 16 bis 22 Grad. Und ähnlich zeigt sich morgen der Sonntag.
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1: Ja, diese Freitagnacht mal stark bewölkt, stellenweise auch neblig. Tiefstwerte zwischen 13 und 7 Grad. Ja, heute am Feiertag, am Tag der Deutschen Einheit, erstmal überwiegend grau, trüb und neblig. Mit Nieselregen auch. Im Tagesverlauf setzt sich dann mehr die Sonne durch. Dann nur harmlose Wolken bei 16 bis 22 Grad. Und ähnlich zeigt sich morgen der Sonntag.
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